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1: Hallo und herzlich willkommen an Ihrem Empfänger, sagt Ihnen Käthe Wiens. Sie haben gut daran getan, diese Sendung wieder einzuschalten. So verpassen Sie nicht den zweiten Teil der Ausführungen über Musik und Anbetung. Frau Esther Hein, die seit dem vorigen Jahr auf Jalbesan gearbeitet und wohnt, hat viele wertvolle Gedanken zu diesem Thema zusammengetragen. Lasst uns mit den Sängern in das erste Lied einstimmen. Singt das Lied der Lieder.

0: Frau Esther Hein von Jalvesanger macht nun mit dem Thema weiter, Musik und Anbetung.
1: Musik und Anbetung, Teil 2. Zuerst möchte ich zum Unterschied zwischen Musik und Anbetung kommen. Dazu lese ich die Definitionen von den beiden Begriffen. Zuerst einmal, was ist eigentlich Musik? Musik ist die Kunst, Töne und Pausen zu kombinieren und zu organisieren, indem man hierfür Elemente wie Melodien, Harmonien und Rhythmen benutzt. Das Ziel hierbei ist, Emotionen auszudrücken, die angenehm fürs menschliche Gehör sind. Musik ist eine kulturelle Tätigkeit, die geschichtlich in allen Gesellschaften realisiert wurde und wird. Was ist Anbetung? Anbetung ist die tiefe, betende und bewundernde Verehrung oder intensive Liebe für eine Person oder eine Gottheit. In der Bibel wird die Anbetung Gottes wie folgt erklärt. In Johannes 4, Vers 23 bis 24 steht: Aber es kommt die Stunde, ja, sie ist schon da. Dann werden die Menschen, die Gott wirklich verehren, den Vater anbeten. Dabei werden sie vom Heiligen Geist und von Gottes Wahrheit erfüllt sein, denn der Vater sucht Menschen, die ihn so anbeten. Gott selbst ist Geist, und wer ihn anbetet, muss dazu vom Geist und von der Wahrheit erfüllt sein. Vom Geist Gottes erfüllt sein bedeutet, Christ zu sein, denn der Heilige Geist wohnt und wirkt im Leben der Gotteskinder. Von der Wahrheit erfüllt sein bedeutet, von dem erfüllt sein, das hält, was es verspricht, das heißt, von Gottes Wort. Biblisch gesehen hat Anbetung also nicht etwas mit Musik zu tun. Jedoch wissen wir wohl alle, dass man heutzutage nur selten über Anbetung spricht, ohne von Musik zu reden. Heutzutage benutzt man oft das englische Wort Worship, um von Gottes Anbetung durch Lieder zu reden. Diese Lieder werden meist mit einer Band, das heißt mit einer Gruppe von Instrumenten begleitet. Auch im Alten Testament werden Instrumente benutzt, um Gott Loblieder zu singen. So heißt es im Psalm 98, Vers 5 bis 6, Lobet den Herrn mit Harfen und mit Saitenspiel, mit Trompeten und Posaunen und jauchzet vor dem Herrn, dem König. Im Neuen Testament wird jedoch außer der Harfe in der Offenbarung kein anderes Instrument erwähnt, das man benutzte, um Gott anzubeten. Dieses heißt nicht, dass wir also nur mit Harfenbegleitung Gott singen dürfen. Vielmehr möchte es darauf hinweisen, dass es in der Anbetung Gottes nicht in erster Linie um Gesang und Instrumente geht, sondern um ein Herz, das Gott anbetet, wie wir es in der ersten Sendung schon gehört haben. Es gibt im Neuen Testament mehrere Verse, welche dieses erklären. Mit Psalmen, Lobgesängen und geistlichen Liedern singt Gott dankbar in euren Herzen, heißt es in Kolosser 3, Vers 16. Gott kommt es in erster Linie auf unser Herz an und nicht auf unsere schöne Singstimme oder den Instrumenten, mit welchen wir den Gesang begleiten. Nun möchte ich auf das Thema Musik und Lieder eingehen. Was können Lieder für uns sein? Erstens, Lieder dienen zur Ermutigung und bringen Begeisterung. Nachdem Saul zum König gesalbt wurde, sagte Samuel zu ihm in 1. Samuel 10, Vers 5 bis 6, Danach wirst du nach Gibea Gottes kommen, wo die Wache der Philister ist. Und wenn du dort in die Stadt kommst, wird dir eine Schar von Propheten begegnen, die von der Höhe herabkommen und vor ihnen her Harfe und Pauke und Flöte und Zither, und sie werden in Verzückung sein. Und der Geist des Herrn wird über dich kommen, dass du mit ihnen in Verzückung gerätst. Da wirst du umgewandelt und ein anderer Mensch werden. Ich und so manche von uns haben wohl ein wenig Schwierigkeiten damit, diese Verse richtig zu verstehen und zu interpretieren. Was ist Verzückung und warum wird Saul umgewandelt und ein anderer Mensch werden? Dieses möchte ich näher erklären. Das Duden erklärt, dass Verzückung Begeisterung, Ekstase, Entzücken oder Erregung bedeutet. Die Propheten wurden also dank der gespielten Instrumente begeistert und entzückt und sie prophezeiten, das heißt, sie sagten Künftiges vorher. Sie kamen von dem Altar aus der Höhe herab und tanzten einen Reigen. In der Not der Philisterherrschaft und ihr zum Trotz zeigten die Propheten hiermit, dass sie sich an den Gottesdienst beteiligten und auf ihrer Art dem verzagten und scheinbar verlassenen Israel vortanzten, vormusizierten und ihm vorsangen, dass der Herr Gott ist und Israel ihm gehört. Dass Saul in einen anderen Menschen verwandelt wurde, bedeutet, dass er auch prophezeite und vor allem ein Mann wurde, der nicht aus eigenem Willen handelte, sondern auf Gottes Weisung und Stunde wartete. Er wurde zu einem Werkzeug Gottes, das in Israel herrschte und Gottes Erbteil zu befreien versuchte. Wie wir nun wissen, hat Musik die Macht, auf unsere Emotionen und Verfassung einzuwirken, denn die Propheten wurden begeistert durch das Instrumentenspiel. Wie oft habe auch ich in einer verzweifelten oder traurigen Verfassung frohe, christliche Musik eingeschaltet und wurde dadurch wieder mutig und begeistert, Gott anzubeten, ihn zu loben und auf ihn zu vertrauen. Ist es dir nicht auch schon mal so ergangen? Christliche und frohe Lieder ermutigen uns, während Lieder mit schlechtem Inhalt und schweren Harmonien und Rhythmen unsere Verfassung auch im negativen Sinn dämpfen können. Auch in der Bibel gibt es Beispiele davon, wo die Musik nicht zu guten Zwecken genutzt wurde. So heißt es zum Beispiel in Jesaja 5, Vers 11 bis 13, »Weh denen, die des Morgens früh auf sind, dem Saufen nachzugehen und sitzen bis in die Nacht, dass sie der Wein erhitzt. Und sie haben Harfen, Zittern, Pauken, Pfeifen und Wein bei ihren Gelagen, aber sehen nicht auf das Werk des Herrn und schauen nicht auf das Tun seiner Hände.« Und in Jesaja 23, Vers 15b bis 16 heißt es, »Aber nach 70 Jahren wird es mit Tyrus gehen, wie es im Hurenlied heißt, nimm die Harfe, geh in die Stadt umher, du vergessene Hure, mach's gut auf dem Saitenspiel und singe viel Lieder, auf das deiner gedacht werde.« So viel zu Beispielen in der Bibel, wo die Musik zu schlechten Zwecken genutzt wird. Der bekannte Komponist der Klassik, Joseph Haydn, sagt, Musik ist die erhabenste Kunst, weil sie jede Seele zu erschüttern vermag. Achten wir also besser darauf, welche Musik wir hören. Zweitens, Lieder sind Therapie. Im Alten Testament finden wir die Geschichte vom König Saul, der von einem bösen Geist geplagt wurde und den David mit seinem Harfenspiel beruhigen konnte. In 1. Samuel 15, Vers 1 bis 30 finden wir die Geschichte, wo Saul Gott schon wieder nicht gehorcht. Gott hatte gesagt, dass Saul alle Amalekiter und deren Besitz vernichten sollte. Jedoch brachte er Agag sowie die besten Rinder und Schafe der Amalekiter nicht um, da sein eigenes Volk ihn um diesen Gefallen bat. Er fürchtete Menschen also mehr als Gott. Danach verneinte er Samuel noch den Ungehorsam, den dieser ihm vorwarf, und Gott beschloss, das Königreich von ihm zu nehmen. Nachdem Gott Saul das Königreich nahm, wurde David von Samuel zum neuen König Israels gesalbt und Gottes Geist kam über David. Gottes Geist wich von Saul und er wurde von einem bösen Geist geplagt. Ich lese aus 1. Samuel 16, Vers 17 bis 18 und Vers 23. Da sprach Saul zu seinen Knechten: Seht nach einem Mann, der des Saitenspiels kundig ist, und bringt ihn zu mir. Da antwortete einer der jungen Männer und sprach, ich habe gesehen einen Sohn Isais des Bethlehemiters, der ist des Saitenspiels kundig, ein tapferer Mann und tüchtig zum Kampf, verständig in seinen Reden und schön, und der Herr ist mit ihm. Saul bat David also zu sich. Und in Vers 23 heißt es weiter, wenn nun der Geist Gottes oder der böse Geist über Saul kam, nahm David die Harfe und spielte darauf mit seiner Hand. So erquickte sich Saul und es ward besser mit ihm und der böse Geist wich von ihm. Nur David konnte mit seinem Harfenspiel dem König Saul Erquickung schenken, sonst keiner. Bibelkenner meinen, dass dieses damit zu tun hat, dass David den Heiligen Geist hatte und vom Geist erfüllt seine Harfe spielte. Vom Geist erfüllt, ein Instrument zu spielen, ist also der Bibel nach ein Unterschied dazu, einfach nur so ein Instrument zu spielen. Weiter zu dem Thema, dass Lieder Therapie sind, erzählen Menschen immer wieder, dass sie, wenn eine liebe Person gestorben war oder sie durch eine Krise gingen, nicht Bibel lesen noch beten konnten. Jedoch hörten sie christliche Lieder, die ihnen in der Situation das gab, was sie brauchten. Drittens, Lieder sind eine Waffe gegen schlechte Gedanken und gegen Angstgedanken. Hierzu möchte ich zwei Erfahrungen aus meinem eigenen Leben erzählen. Die erste Erfahrung. Als ich klein war, hatte ich immer wieder Angst davor, dass während dem Schlafen unter meinem Bett ein Krokodil oder ein anderes böses Tier sein könnte, das mir etwas Schlechtes antun wollte. Da rief ich immer meine Mutter, damit sie mich tröstete. Jedoch fühlte ich mich nicht gut dabei, sie ständig wegen meiner Problemchen aufzuwecken. Also kam mir eines Nachts das Lied »Fürchte dich nicht, denn du bist mein« in den Sinn, das ich mir in Gedanken vorsang. Diese Worte beruhigten mich, sodass ich ruhig einschlafen konnte. Die zweite Erfahrung, besonders in diesem Jahr, wo ich aufs Missionsfeld von Yalvesanga gezogen bin, habe ich mehrere starke geistliche Angriffe erlebt. Oft wusste ich dabei nicht, was ich tun sollte, denn Beten und die Bibel lesen wollten nicht so richtig helfen. Also schaltete ich mir im YouTube Anbetungslieder an und nach einer Weile, wo ich diese hörte und zugleich betete, verschwanden die Angriffe des Feindes. Was für eine großartige Waffe ist doch das gesungene Wort Gottes. Viertens. Lieder übergreifen kulturelle, denominative und generationelle Barrieren. Hast du es auch schon mal erlebt, dass du ein dir in Deutsch bekanntes Lied auf einmal in Spanisch hörst? Lieder verbinden Kulturen und Sprachen. Wie oft wurde ein Lied aus der originalen Sprache schon in eine andere Sprache übersetzt? Viele unserer Lieder aus den Gesangbüchern wurden vom Englischen ins Deutsche und Spanische übersetzt. Und nicht nur wir Mennoniten singen diese altbekannten Kirchenlieder. Auch die Katholiken, Adventisten, Baptisten und so weiter singen in ihren Gottesdiensten die Kirchen- oder Kinderlieder, die wir in unseren Gottesdiensten singen. Somit übergreifen christliche Lieder auch verschiedene Denominationen. Zudem übergreifen christliche Lieder verschiedene Generationen. Die Jugendlichen mögen es, altbekannte Kirchenlieder im neuen Stil mit Schlagzeug und E-Gitarre zu singen. Den älteren Leuten gefallen immer wieder Lieder, die neu rauskommen, wie zum Beispiel das Lied »Mein Zuhause« von Dani Platt. Jedoch wissen wir aber auch, dass die Jugendlichen sich immer wieder langweilen, wenn viele alte Lieder nacheinander in der Gemeinde gesungen werden. Und der älteren Generation gefällt es allgemein nicht so, wenn bei jedem Lied das Schlagzeug und die E-Gitarre zu hören sein muss. Dieses hat etwas damit zu tun, mit welchem Liederstil jede Generation aufgewachsen ist. Normalerweise geht man von folgendem Standpunkt aus. Der Stil, mit dem ich aufgewachsen bin, der gefällt mir. Wie lösen wir nun das Problem dieser Differenz? Indem wir Johannes 13, Vers 35 anwenden, wo es heißt, daran wird jedermann erkennen, dass ihr meine Jünger seid, wenn ihr Liebe untereinander habt. Die Liebe deckt diese Differenz nicht zu, sie macht sie jedoch zweitrangig. Wenn wir uns untereinander in Liebe begegnen und versuchen, den anderen und seine Vorlieben sowie deren Hintergründe zu verstehen, können wir trotz Verschiedenheiten gut miteinander umgehen. Nun ja, leichter gesagt als getan. Was ist mit den Jugendlichen eigentlich los, dass sie am liebsten mit Rauch, bunten Lichtern und vielleicht auch ein wenig Tanz Gott mit Liedern anbeten? Ist dieses überhaupt biblisch? Nun ja, im Alten Testament wurde Gold, Silber, Bronze, Edelsteine, Mosaiksteine und weißer Marmor zur Innenausstattung des Tempels benutzt. Die Edelsteine waren ein Symbol der Herrlichkeit und Heiligkeit Gottes. Wie wir wissen, bekommen wir im Neuen Testament jedoch keine Anordnungen oder Beispiele, wie das Kirchgebäude einer Gemeinde aussehen kann. Der Grund dafür ist der neue Bund mit Gott, wo das menschliche Herz der Tempel des Heiligen Geistes ist. Genauso wird im Alten Testament gesagt, mit welchen Instrumenten man Gott singen kann und dass dieses oft mit Tanz verbunden wird. Im Neuen Testament wird jedoch außer der Harfe kein Instrument zum Lob Gottes erwähnt. Aber es wird das Herz erwähnt, mit dem man Gott singen und anbeten soll. Im Neuen Bund gibt es also keine Vorschriften, auf welche Art und Weise man Gott in Liedern anbeten soll, weil es Gott um unser Herz geht. Nun kann ja alles übertrieben werden. Als ich im Kollegio war und zu einer Jugendfreizeit ging, hörte ich ein Mädchen sagen, die Anbetungszeit sollte hier auch so cool sein, wie ich es kenne, mit bunten Lichtern und Rauch und so weiter. Da dachte ich bei mir so, schade, dass du noch nicht genau verstanden hast, worum es bei der Anbetung geht. Obwohl auch ich die bunten Lichter, den Rauch und sogar auch den Tanz mag, muss es für mich dieses nicht geben, um Gott anzubeten. Ich kann auch bei dem Lied »Näher mein Gott zu dir« ohne Instrumente und Tanz Gott anbeten. Ja, ich kann es sogar tun, ohne ein Lied zu singen, da wir Gott ja im Herzen anbeten sollen. Dieses fällt mir besonders leicht, wenn es mir gut geht, wenn es regnet, wenn meine Blumen blühen, mein Haus und Hof in Ordnung ist, meine Beziehungen stimmen, so wie der Rest der Welt auch. Aber was, wenn die Welt auf dem Kopf steht und gar nichts mehr stimmt? Wenn ich eine schwere Krankheit habe oder mein Herz soeben nicht nur gebrochen, sondern gefühlt zerbrochen wurde? Da geht es mir wie den Psalmisten Asaf, der durch eine Glaubenskrise geht und im Psalm 73, Vers 23 bis 26 sagt, »Dennoch bleibe ich stets an dir, denn du hältst mich bei meiner rechten Hand. Du leitest mich nach deinem Rat und nimmst mich am Ende mit Ehren an. Wenn ich nur dich habe, so frage ich nichts nach Himmel und Erde. Wenn mir gleich Leib und Seele verschmachtet, so bist du doch, Gott, alle Zeit meines Herzens Trost und mein Teil.« Und im Psalm 42, Vers 12 heißt es, »Was betrübst du dich, meine Seele, und bist so unruhig in mir? Harre auf Gott, denn ich werde ihm noch danken, dass er meines Angesichts Hilfe und mein Gott ist.« Wenn ich Gott im Moment wegen meiner schweren Situation nicht loben kann, sagt es hier, dass ich die Zuversicht behalten kann, ihn eines Tages wieder zu loben und zu danken. Mir persönlich hilft es, in solchen Momenten meine Verfassung kreativ auszudrücken, indem ich zum Beispiel ein Lied zu dem Thema schreibe. Andere sind kreativ, indem sie malen, backen, auf dem Hof arbeiten, nähen und so weiter. Nun kommen wir auch zu der älteren Generation. Unsere Vorfahren kämpften ums Überleben. Sie haben die Härte des Lebens in Fülle erlebt, das heißt im Krieg und in den Anfangsjahren hier im Chaco. Dieses hat ihren Charakter und die Art, ihre Kinder zu erziehen, tief geprägt. Mir wurde erzählt, dass man ganz früher keine Bibel, jedoch ein Gesangbuch im Haus hatte. Zudem wurde nach Ziffern aus den Büchern Harfenklang gesungen, ohne Instrumentenbegleitung. Die ältere Generation hat wahrscheinlich Angst, dass wir jungen Leute abflachen und vom Weg abweichen, wenn wir solche christliche Partymusik hören und singen und dabei mit bunten Lichtern feiern und herumhüpfen. Dieses ist zum Teil auch verständlich. Was bei allen Generationen gilt, ist wie schon gesagt der gegenseitige Respekt und die gegenseitige Liebe zur anders tickenden Generation. Für uns junge Leute gilt aus 3. Mose 19, Vers 32 folgendes: Vor einem grauen Haupt sollst du aufstehen und die Alten ehren und sollst dich fürchten vor deinem Gott. Ich bin der Herr. Soweit mein zweiter Beitrag in Winke für Frauen mit dem Thema Musik und Anbetung. Danke, dass du dabei warst.

Am Ende dieser Sendung bedanke ich mich bei Frau Esther Hein ganz herzlich für die aufschlussreichen Ausführungen und persönlichen Gedanken zum Thema Musik und Anbetung. Aus einer Predigt, die ich vor einiger Zeit hörte, zitiere ich einen Satz, der mich sehr aufmerksam machte. Achtung, was wir singen. Lieder transportieren mehr Theologie, als von der Kanzel aus vermittelt werden kann. Zitat Ende. Mein Wunsch und Gebet ist, dass wir aufmerksamer singen, dass Lieder und Musik uns in die Anbetung Gottes führen und so zur Ermutigung und als Trost, aber auch als Ausdruck unserer Freude und Dankbarkeit sind oder werden. Gott segne Sie in dieser Woche. Auf Wiederhören.

0: Es ist 0 Uhr.
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1: 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Du sollst deine Nächstenliebe so als die selbst. 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Alles gehört mir und mir gehört nicht. Dort ist das Prinzip von Hutterer. Dessen Gebot der Liebe, was wir in der Bibel finden, ist das Fundament von unserem Glauben. Das steht auf verschiedenen Städten in der Bibel. Aber das Ursprungsgebot steht in 3. Mose 19, Vers 18. da steht er zu geschrieben. 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Und du sollst in den nächsten Läuven se aus dir selbst. 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Heilung vom Lebenswandel steht bei mir in der Bibel der Eva-Schrift über diesem 19. Kapitel. Am Anfang steht er so geschrieben. In der Haar redete Mose in Seed. Redete de ganze Gemeinde de Tjenja Israel in Seite an. Sie sollen heilig sein, dann ist der Herr, jüng Gott, sie heilig. Mose soll zum Volk Gottes reden. Er soll nicht an der ersten Linie zu Fremden reden, zu sein Volk soll er reden. Bei sich selbst aufhängen. Interessant ist dabei auch der Anrede. Da steht geschrieben, du sollst, oder je sollen. Du sollst, kommt eine Bibelübersetzung 744 Mal vor. In je selle 681 Mal. Gott meint das persönlich. Je selle heilig sein. Und du sollst deine Nächsten leuven. Jeder Einzelne ist gemeint. Da steht nicht je Motte. Hier steht geschrieben, du sollst. Und dort bedient, dass immer noch ein Betwort freiwillig dabei, aber dort ist besser, wenn du dort gehst. Dem nächsten Läufer, Dolvis fällt uns das Licht, anders mal aber schwer. Wie denkt ihr doch ein bisschen anders, als hier geschrieben steht, nicht wahr? Wie viel besser würde doch sein, dass der andere sich ändern soll, wenn der anders denken wird, wenn der anders handeln wird? Mit den meisten Menschen kommt es schön aus. 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Ich kann nicht so morgens abstehen und sagen, von nu an, wo er nicht mehr schlechte Gedanken habe und nicht falsche Rede und ich will bis noch gute Sachen tun. Das kommt nicht aus, so soll er aus wie ein Zug anstrengen. Das hebräische Wort Heilung bedient aus dem Ursprung aufgesondert, anders sein. Und dort ist, was Gott haben will. Dort wir anders sind als andere Menschen, dort wir anders denken und dort wir Leib wiesen. Und Gott seine Helligkeit auf den direkten Einfluss auf uns Leben. In der Aufforderung, heilig zu leben, bedient aufgesondert zu sein von dem Schlechten, uns ganz Gott zu weihen, mit meinem ganzen Leben, mit dem Gebot der Leib, Gerechtigkeit, Barmherzig sein und ab dem nächsten Ütgerecht. Gottesfürchtig zu wandeln, bedient im Leben, deupen Respekt. Ehrfurcht in vertrauensvollem Gehorsam gegenüber Gott zu sein. Das geht nicht um Angst zu haben, dass wir bestraft worden. Das geht um eine bewusste Haltung, Gott seine Maßstäbe im Alltag anzuwenden. Erst wenn wir dort verstanden haben, dass wir berübt sind zum heiligen Wandel, erst dann können wir Leib öffnen. Das Gebot von der Leib in Matthäus 22, der Verse 37 bei 40, wo Jesus sagt, du sollst den Herrn, dienen Gott, leuven vom ganzen Horte und von ganzer Seele und mit dem ganzen Denken. Dort ist das erste Gebot. Und das zweite ist am Gelitsch. Du sollst dem nächsten leuven, so aus dir selbst. In diese zwei Gebote hängt das ganze Gesetz in den Propheten. 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

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Damit kriegt diese Frau einen anderen Sinn. Wir sollen also nicht fragen, wer ist mein Nächster, sondern wir sollen uns selbst fragen, für wem sie ich ein Nächster? Wenn wir dann noch den Tausatz bedenken, was Jesus gab, leib dem so aus die selbst, dann kriegt diese Aussage nochmal richtig Gewicht. Jesus sagt, dass man daran erkennen kann, ob ich wörtlich den rechten Glauben habe, wenn ich gerade so viel übrig habe für meinen Nächsten als für mich selbst. Weil es dort ist so, als Gott uns seine Leib auch gewesen hat. Damit wollte ich hier dann aufschlüten. Und wie habe ich hier zuletzt noch ein Betiten, Herrchen, das Leid, Gott ist der Mensch sehr gut.

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Wisst ihr mal ein Wort, dass Gott nicht auf vermischen hält? Ich weiß, dass mit gewissen Eten ist es so, dass es besser ist, wenn das gemischt ist. So als die Saft von verschiedenen Früchten mischen mit anderen Fruchtsaft. Schmeckt schöner. Aber der Herr schient, ihr habt nicht dran vermischt. Gott hat gesagt, zum Beispiel, dass wir nicht Seelen mit der Welt vermischt sind in uns christlichen Wandel. All die Wade geboren sind, sind eine Familie. Wir sind alle Brüder und Schwestern im Herr Jesus Christus. Wir sollen anerkennen, dass alle, die bekehrt sind und Jesus angenommen haben, sind ein in Jesus Christus und dort soll zu seine sein. So als Jesus sieht, dass die Welt soll und wird, weiter, dass wir Christen wären, indem dass wir leben, einer von dem anderen haben. Das soll uns anders machen als die Weltmenschen. Er sagt, Ephraim ist eine Kuh, die nicht gedreht ist. Hier ist Vater so ein einfaches Beispiel, das Hosea brückt. Aber was meint er damit? Na, wenn du einmal Pannkuchen gemacht hast, boven auf dem Ofen, dann weißt du, wenn die Pannkuchen nicht umgedreht wird, dann wird die verbrennt sein an einer Seite, ein Reif an der andere. 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Die waren weichgeschickt worden in Gefangenschaft. 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
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Das ist ein wichtiger Port von der Schrift. 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Aber Gott sei Dank für seine Geduld mit uns Menschen. Ich meine das nächste Mal, Gottes Segen, meine Freunde.

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22. Juli. Der aber gehört und nicht getan hat, ist einem Menschen gleich, der ein Haus auf die Erde baute, ohne Grundmauer. Der Strom stieß daran und sogleich fiel es, und der Sturz jenes Hauses war groß. Eine Andacht von Stefanie Himmelmann. Mauerbau, Teil 1. Häufig haben wir als Familie in den Sommerferien ein Bauprojekt. Vor einigen Jahren hieß dieses Mauerbau. Um Platz für eine Garage zu schaffen, musste einiges an Erde abgetragen werden. Zur Absicherung des stehenbleibenden Teiles bauten wir eine 2,5 Meter hohe Mauer. Doch vor Beginn musste ein Graben für das Fundament ausgehoben werden. Wir hatten uns zuvor informiert und Eisenkörbe für die nötige Stabilität in den Graben gestellt. Nachdem diese miteinander verbunden waren, konnte der Beton eingefüllt werden. Erst nach einigen Tagen der Trocknung konnten wir weitermachen. Das Fundament hat fast genauso lange gedauert wie der Mauerbau. Seitdem sind ein paar Jahre vergangen. Die Garage steht an ihrem Platz und wird von uns genutzt. Die Mauer dient ihrem Zweck. Beides sehen wir. Jedoch nicht das Fundament. Ist es da überhaupt gerechtfertigt, so viel Zeit und Kraft darin zu investieren? Oder kann man das Fundament nicht einfach weglassen? Jeder Statiker würde jetzt widersprechen und die Wichtigkeit eines stabilen Fundamentes für jegliches Bauvorhaben betonen. Denn auf ihm liegt die Last des gesamten Bauwerks und der mögliche Schaden durch ein mangelhaftes Fundament wäre groß. Es wäre sehr gefährlich, hier Nachlässigkeit an den Tag zu legen und unüberlegt zu handeln. Leider kann uns Menschen dieser Fehler beim Bau unseres Lebenshauses passieren. Allzu oft machen wir uns keine ernsthaften Gedanken über das Fundament.

Dabei geht es hier nicht mehr um eine Mauer, sondern um wertvolle Lebensjahre, die wir auf ein unzureichendes Fundament bauen. Das einzig tragende Fundament bietet uns Gott an. Wenn wir ihm vertrauen, seinen Worten glauben und unser Leben nach ihm ausrichten, verspricht er uns einen sicheren Halt, im Leben wie im Sterben. Frage: Auf welches Fundament bauen Sie Ihr Lebenshaus? Tipp: Denken Sie über das im Bibelabschnitt geschilderte Gleichnis nach. Bibellese: Lukas Kapitel 6, Verse 46 bis 49. Was nennt ihr mich aber Herr, Herr, und tut nicht, was ich sage? Jeder, der zu mir kommt und meine Worte hört und sie tut, ich will euch zeigen, wem er gleich ist. Er ist einem Menschen gleich, der ein Haus baute, grub und vertiefte und den Grund auf den Felsen legte. Als aber eine Flut kam, stieß der Strom an jenes Haus und konnte es nicht erschüttern, weil es gut gebaut war. Der aber gehört und nicht getan hat, ist einem Menschen gleich, der ein Haus auf die Erde baute, ohne Grundmauer. Der Strom stieß daran und sogleich fiel es, und der Sturz jenes Hauses war groß.

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Wie können Jesus' Blinge Bartimaeus zeigen, dass er uns haft Ohren aufgemerkt und uns ein richtig bedienungsvolles Leben gegeben? Das ist ein sehr wundervolles und gesegnetes Geschenk. Gott nachfolgen betont sich wirklich. Das ist, was Bartimaeus erfahren hat, dass er die Entscheidung mag, bei Jesus zu bleiben und ihm nachfolgen. Ich wünsche von ganzem Hort, dass all die, die das hören oder lesen, auch so als Bartimaeus wird Jesus nachfolgen. Aus meiner eigenen Erfahrung weiß ich, dass für Jesus Leben und ihm folgen, das ganz beste Leben ist.

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1: Spotty war ein 13-jähriger Junge mit pickligem Gesicht, der dick und ziemlich groß für sein Alter war. Er wehrte sich gegen eine Welt, die ihn wegen seiner Figur und seines durch die Pickel entstellten Gesichts verspottete. Aber Tyke war anders. Er war stark und drahtig und ein erstklassiger Läufer. Er spazierte mit einer Zigarette im Mundwinkel herum, wenn die Lehrer es nicht sahen, und trank Bier, das er seinem Vater stahl. Francis bewunderte ihn und verbrachte einen Großteil der Pause damit, Tyke auf sich aufmerksam zu machen. Beide Jungen wohnten im gleichen Stadtteil, wie er, und manchmal traf er sie im Fish-and-Chips-Laden. In England gibt es statt Würstchenbuden an vielen Straßenecken sogenannte Fish-and-Chips-Läden, in denen man gebratenen Fisch und Pommes frites mit Mayonnaise oder Essig kaufen kann. »Sie sind in Ordnung«, sagte Francis. »Warum sollten Sie dir etwas tun? Und überhaupt, wann haben Sie denn mit dir gesprochen?« Rams Augen schauten noch ängstlicher drein. »Sie kleines Haus haben«, flüsterte er. »Nicht weit von meins. Einen Tag. Ich Brombeeren pflücken. Ich nicht wissen, Sie in kleines Haus. Ich hören, wie schlechte Sachen reden. Und ich weglaufen schnell. Dann Sie sehen mich.« Er zitterte. »Sie rennen schnell. Schnell, schnell. Und Sie nehmen mich so.« Er griff nach Francis' Hemdkragen. »Sie sagen, Sie böse Sachen mit mir machen, wenn ich sagen, Sie kommen nach mein Haus, Sie mich töten, wenn ich erzählen.« Ram war jetzt ganz außer sich, und seine Hände waren kalt und steif. Er hatte es bisher niemandem erzählt, aber sein ganzes Leben war von Spotty und Tyke überschattet. Der Gedanke an sie verfolgte ihn Tag und Nacht. Im Traum bildete er sich ein, dass sie zum Fenster hereinstiegen. Er war sich sicher, dass sie ihn auf dem Heimweg von der Schule verfolgten, und ein- oder zweimal hatten sie es tatsächlich getan, um ihm zu zeigen, dass er sich ja in Acht nehmen sollte. Bisher hatte er sein schreckliches Geheimnis ganz für sich behalten. Doch an diesem Sonntagmorgen erzählte er seinem neuen Freund alle seine Sorgen. Bei Francis fühlte er sich sicher. Francis würde nichts verraten. Er konnte Francis vertrauen. Ihm würde er immer alles sagen. Francis starrte ihn an. Er war eifersüchtig, dass Tyke Ram so viel Aufmerksamkeit schenkte. Und sich vorzustellen, dass sie gar nicht weit weg einen Platz hatten, ein geheimes Versteck, wo sie vielleicht Messer und Bomben aufbewahrten. Man munkelte davon, dass Tyke einmal ein Feuer gelegt habe, und er hatte noch andere Freunde neben Spotty, mit denen er hinter der Turnhalle rauchte. Vielleicht waren sie eine Bande, und Francis konnte etwas tun, damit sie auf ihn aufmerksam wurden. Schließlich konnte er sehr schnell laufen. Irgendwo in der Nähe der Hintertür rief eine zornige Stimme seinen Namen, aber Francis antwortete nicht. »Erzähl mir von dem Versteck«, sagte er. »Wo ist es?«
2: »Unsere Straße lang, eine andere Straße«, erzählte Ram sehr rasch, »und Ende andere Straße Feld und Brombeeren. Und letztes Haus in andere Straße abgebrannt. Und hinter abgebranntes Haus, kleines Haus, nicht zum Wohnen. Da gehen Tyke und Spotty und andere Jungen. Und wenn ich Brombeeren pflücken, ich sie hören. Und sie mich sehen durch kleines Fenster. Und sie sagen sehr, sehr schlechte Sachen zu mich.«
1: »Ja, ja«, warf Francis ein, der die ganze Geschichte nicht noch einmal hören wollte. »Aber wann gehen sie dorthin?«
2: »Ich sie sehen Sonntag«, gab Ram Auskunft. »Ich sehe Tyke und Spotty und manchmal andere Jungen die Straße gehen, bevor Nacht.«
1: »Du meinst bei Sonnenuntergang?«
2: »Ja, wenn nicht dunkel, aber bald dunkel. Ich sehe ihn gehen.«
1: »Hast du sie zurückkommen sehen?«
2: »Nein, meine Mutter. Sie Vorhänge zumachen.«
1: »Ah, wie blöd er ist«, dachte Francis und hielt seine Hand auf, um noch ein Gummibärchen in Empfang zu nehmen. »Ich hätte sie andauernd beobachtet und die Zeit aufgeschrieben, wann sie hingehen und zurückkommen.« Er hörte nicht mehr auf das, was Ram noch erzählte. Seine Einbildungskraft riss ihn mit. Tyke wartete auf ihn vor dem Fish-and-Chips-Laden und zog ihn beiseite. Unsere Bande braucht einen Läufer, sagte er. Einen sehr schnellen, kleinen Läufer. Wie steht's mit dir? Plötzlich wollte er allein sein, um nachzudenken und Pläne zu schmieden. Ich gehe jetzt hinein, sagte er zu Ram. Du gehst besser nach Hause. Ram sah enttäuscht aus. Es war so wunderbar gewesen, all seine Ängste bei Francis abzuladen. Jetzt, nachdem er sie ihm mitgeteilt hatte, war er gar nicht mehr so furchtsam. Aber es kamen ja noch viele weitere Tage. Er kletterte den Baum hinunter.
2: Ich wiederkommen?
1: Fragte er schüchtern.
3: Vielleicht. Irgendwann mal,
1: antwortete Francis, ohne ihn anzusehen. Er hatte Ram fast vergessen. Er steckte seine Hände in die Hosentaschen und schlenderte zur Hintertür. Als er um die Hausecke bog, stieß er fast mit seinem Stiefvater zusammen, der den Wagen wusch.
3: »Wo warst du?« fragte sein Vater gereizt. »Du weißt genau, dass du mir sonntags morgens beim Wagenwaschen helfen sollst. Ich habe es dir schon so oft gesagt.«
2: »Ich war nur im Garten«, antwortete Francis und stieß ärgerlich mit dem Fuß gegen die Treppenstufen.
3: »Du warst nicht im Garten«, schrie sein Vater. »Ich habe gerufen und dich überall gesucht. Ich habe deine Faulheit und deine Lügen satt. Es ist bereits Mittag. Heute Nachmittag bleibst du hier und tust, was ich dir sage und machst keinen Unsinn.«
1: Francis floh in die Küche. Nun waren seine Nachmittagspläne verdorben und er musste eine ganze Woche warten bis zum nächsten Sonntag. Er wollte gerade mit dem Fuß gegen ein Stuhlbein treten, als er seine Mutter bemerkte, die still dastand und aus dem Fenster sah. Ihre Hände ruhten auf dem Spülbecken. Es war, als ob sie etwas so aufmerksam betrachtete, dass sie ihn nicht einmal hatte hereinkommen hören. Sie waren ganz allein, und Mutter war nicht beschäftigt. Ob er jetzt zu ihr gehen und ihr von seinem Platz im Kirschbaum erzählen sollte? Eines Tages, wenn Vater, Wendy und Debbie zum Park gingen und der Kirschbaum blühte, dann würde er eine Trittleiter holen und Mama würde kommen und mit ihm in seiner geheimnisvollen weißen Welt sitzen. Es würde sehr eng sein, aber er konnte sich etwas weiter oben hinsetzen. Er würde Pfefferminzbonbons kaufen und sie würden miteinander sprechen. Nur sie und er, wie damals, als Wendy noch ein Baby war. Bevor es bei Mutter mit den Kopfschmerzen angefangen hatte und Vater es sich angewöhnt hatte, so häufig wegzugehen und immer gleich böse zu werden. Wenn sie mitkäme, würde er sich nicht für Spotty und Tyke interessieren. Er würde zu Hause bleiben und brav sein und ihr helfen. Er ging einen Schritt auf sie zu.
2: »Mama«,
1: flüsterte er. Sie drehte sich erschrocken um. Sein Anblick, wie er so dastand, sein Pullover grün verschmiert vom feuchten Moos der Baumrinde, reizte sie bis ins Unerträgliche. Wenn er sich anständig betragen hätte, würde ihr Mann jetzt wieder gute Laune haben. Immer musste er sich über Francis ärgern, und der kleine Nichtsnutz schien sich überhaupt nicht darum zu kümmern. Er grinste sie an, als ob er etwas sehr Schlaues getan hätte.
3: »Warum schleichst du dich an mich heran und erschreckst mich so?«
1: sagte sie böse.
3: »Und wo um alles in der Welt warst du? Du weißt, dass du deinem Vater sonntags morgens helfen solltest. Du verdirbst immer alles, Francis. Jetzt geh um Himmels Willen und wasch dir die Hände und fang beim Essen nicht wieder an zu zanken. Er ist selten genug zu Hause.«
1: Sie drehte sich mit einem Schluchzer dem Herd zu. Francis lief aus dem Zimmer. Die zerbrechliche weiße Welt des Kirschbaums war verschwunden, und er wusste, dass er so bald wie möglich einer Bande beitreten würde, einer sehr schlimmen Bande, die Sachen in die Luft jagte und Menschen verletzte. Am liebsten wollte er sofort damit anfangen. Doch das einzige Opfer in Reichweite war seine eigene Katze, die er schon als kleines Kätzchen bekommen hatte. Sie schnurrte, als sie ihn sah, doch er rannte auf sie los und stieß sie, so heftig er konnte, in den Garten hinaus und schlug die Tür zu, als sie vor Angst und Schmerzen aufschrie. Ein Ergebnis jenes Sonntagmorgens war, dass Ram Francis treuer kleiner Schatten wurde. Er wartete vor dem Tor, um mit ihm zur Schule zu gehen, folgte ihm den ganzen Tag auf Schritt und Tritt und sehnte sich nach einer erneuten Einladung, mit Francis im Kirschbaum sitzen zu dürfen. Aber er wartete vergeblich. Francis gefiel es, dass Ram ihn bewunderte und ihm kleine Geschenke mitbrachte. Aber wenn seine anderen Freunde bei ihm waren, fand er Ram etwas langweilig und kümmerte sich nicht um ihn. Aber Ram war nicht beleidigt, sondern schrieb Francis Kälte der Art der Engländer zu, die ganz anders als die indische war. Man musste sich daran gewöhnen, wie an das englische Essen, das Wetter und die Eile, in der sich jeder befand. Francis musste über vieles nachdenken. Er war Tyke und Spotty in der großen Pause gefolgt und strolchte wie zufällig an ihrem Versteck vorbei, als sie gerade ihre tägliche Zigarettenrunde abhielten. Sie hatten ihn gepackt und gedroht, dass sie ihn zusammenschlagen würden, wenn er sie verriete. Doch er versicherte ihnen, dass er auch gerade mit Rauchen anfangen wolle und sich ihnen gerne anschließen würde. Er versuchte dann, ein Päckchen Zigaretten zu erstehen, aber die Verkäuferin weigerte sich, sie ihm zu verkaufen. Darum sammelte er die Zigarettenstummel seines Vaters, stieg auf den Kirschbaum und machte seine ersten Versuche. Er musste sich schrecklich übergeben in Frau Glengarrys Garten. Es schien ein verlorener Krieg zu sein. Immerhin waren sie auf ihn aufmerksam geworden und wussten, dass er, obwohl er beträchtlich jünger war, zu ihnen hielt. Das ermutigte ihn. Als der nächste Sonntag kam, wollte er kein Risiko eingehen. Er wusch und polierte den Wagen so eifrig, bis er glänzte. Sein Stiefvater lobte ihn und seine Mutter sagte recht geistesabwesend, er sei ein braver Junge. Sie war unfähig, sich an diesem Morgen auf irgendetwas zu konzentrieren, weil sie nicht sicher war, ob ihr Mann am Nachmittag Zeit für sie haben und mit ihnen einen Ausflug machen würde. »Willst du mitkommen, Francis, wenn Vater mit uns einen Ausflug macht?« fragte sie. »Dir wird ja meistens schlecht im Wagen. Du kannst es dir aussuchen, ob du lieber hier bleiben willst. Wir werden nicht lange fort sein und etwas Gutes zur Teezeit mitbringen.« »Sie will mich nicht dabei haben«, dachte Francis. »Sie hat Angst, dass ich etwas sage, was Vater aufregt, oder dass ich mich hinten im Wagen mit Wendy streite. Ich will auch gar nicht mitfahren.« Laut sagte er, »Ich bleibe hier, Mama. Ich fahre nicht sehr gern Auto. Nehmt Wendy und Debbie mit. Ich möchte etwas für mich machen.« Seine Mutter lachte über seinen wichtigtuerischen Ton und gab ihm einen Kuss. Sie war glücklich an diesem Nachmittag. Die Sonne schien, die Vögel sangen, ihr Mann hatte gute Laune und hatte beschlossen, mit ihr und den Mädchen zum Vergnügungspark zu fahren. Der Nachmittag würde viel friedlicher verlaufen, wenn Francis zu Hause blieb, denn Wendy und Debbie zankten sich fast nie. Auch kamen beide gut mit ihrem Vater aus. Es war eine große Erleichterung für sie, dass Francis nicht mit wollte. Francis blickte ihnen nach, als sie losfuhren. Sie winkten ihm, und er war überrascht über das eigenartige Gefühl der Verlassenheit, das ihn überkam. Er wollte irgendwo dazugehören, doch wusste er, dass er nicht wirklich in diesen Wagen gehörte. Aber jetzt war die große Chance, zu Tykes Bande zu gehören. Er musste schnell verschwinden, bevor Ram bei ihm aufkreuzte. Er steckte sein Taschenmesser ein und begann zu laufen. Er glaubte nicht, dass sie so früh am Nachmittag schon da sein würden, aber er wollte ein wenig herumschnüffeln und sich alles ansehen. Er wusste genau, wohin er gehen musste. Es war das letzte Haus in der Reihe. Dahinter stand eine Hecke, die einen Spielplatz abgrenzte. Eine alte Frau hatte dort gewohnt, und eines Nachts hatte sie versehentlich ihr eigenes Haus in Brand gesetzt. Sie war schreiend aus dem Haus gelaufen und befand sich jetzt in einem Altersheim. Die Flammen konnten zwar gelöscht werden, doch war ein großer Schaden entstanden. Bisher hatte die Stadt noch nichts getan, schwarz und leer stand das Haus da. Die Fenster waren mit Brettern vernagelt. Francis war bis dahin noch nie durch das Tor gegangen. Als er im Garten stand, begann sein Herz sehr schnell zu klopfen, und er stellte fest, dass er nicht sehr mutig war. Wenn er nun der Bande beitreten würde und sie von ihm verlangen würden, furchterregende, gefährliche Dinge im Dunkeln zu tun, er wäre am liebsten nach Hause zu seiner Mutter gelaufen. Es musste fast Teezeit sein, und sie wollten etwas Gutes mitbringen. Dann erinnerte er sich daran, dass sie ihn nicht wirklich dabei haben wollten. Es gefiel ihnen besser, nur zu viert unter sich zu sein. Aber hier in der Bande würde er richtig dazugehören und ein anerkanntes Mitglied werden. Seine Angst wich der Begeisterung. Er schlich sich um die Hausecke. Hinten befand sich ein alter Geräteschuppen mit einer Tür, die nur noch in einer Angel hing und nicht richtig schloss. Er konnte hineinschlüpfen, ohne sie zu öffnen.
4: »Was für ein scheußlicher Ort!« Leere Dosen, Flaschen und Zigarettenstummel bedeckten den Boden. Die Wände waren schimmelig und die Fenster mit Lumpen verstopft. Ein paar Mattenreste lagen herum. Dann waren da noch eine Bank und ein zerbrochener Stuhl, eine Blechkiste voller Werkzeug und Messer, eine Kerze und Streichhölzer, und auf dem Regal lag ein Stapel Schundromane.
1: Francis blätterte sie durch.
4: Die Titelbilder gefielen ihm. Explodierende Panzer, ermordete Frauen, abstürzende Flugzeuge und einäugige Weltraummonster. Aber der Inhalt war zu schwierig für ihn. Darum legte er die Hefte bald wieder weg. Es war ein übelriechender, schmutziger Ort. Aber für Francis bedeutete er das Tor zum Paradies. Lange Zeit saß er träumend da und vergaß, dass Teezeit war. Dann ging er hinaus in den kleinen Garten hinter dem Schuppen, und sogar Francis fiel auf, wie verwahrlost er war. Ein zertrampeltes Stück Erde, das mit verfaulten Kohlköpfen und verrosteten Dosen bedeckt war. Ein alter Besen lehnte an der Wand, und er begab sich an die Arbeit, um den Unrat zusammenzukehren. Die Vögel sangen nicht mehr, und die Schatten fielen auf den Garten. Doch die Sonne war noch nicht untergegangen, es blieb ihm noch Zeit. Er arbeitete weiter und träumte vor sich hin. Vielleicht würden sie sich freuen, dass er den Garten gesäubert hatte. Wenn er den Garten umgrub, konnte er vielleicht Senfkörner und Kresse und Radieschen säen und belegte Brote für Teig machen. Das hatte er auch schon zu Hause für Mutter getan. Der Himmel über der Hecke rötete sich jetzt, aber er wollte nicht weggehen, bevor er mit seiner Arbeit fertig war. Und dann kamen sie plötzlich. Sie stürmten in den Schuppen und zündeten die Laterne an, die nun durch den Schlitz in der Tür schien und einen hellen Lichtstrahl auf den Weg warf. Um zu fliehen, hätte er diesen Lichtstrahl durchqueren müssen. Daher verkroch er sich hinter einem Brombeerstrauch, drückte sich an die Wand und wartete. Sie waren zu dritt, und er konnte alles hören, was sie sagten. Auch hörte er, wie Streichhölzer angezündet und Dosen geöffnet wurden. Sie rauchten, und es schien, als ob sie irgendeinen Plan schmiedeten. Sie nannten es einen kleinen Rundgang machen. Francis erfuhr, dass das Telefonhäuschen vor Rams Haus völlig nutzlos herumstünde. Warum sollte man es nicht zerstören? Francis hörte zusammengekauert und zitternd zu und fragte sich, was er tun sollte. Sie würden vielleicht noch stundenlang dableiben, und Mutter würde weinen und Vater zornig werden. Aber er wagte nicht, sich zu bewegen. Denn so hatte er sich seine Einführung nicht vorgestellt. Was würde geschehen, wenn sie ihn im Dunkeln entdeckten? Würden sie ihn blindlings umbringen, bevor er überhaupt in der Lage war, alles zu erklären? Spotty wäre zu ängstlich, so etwas zu tun. Aber Tyke würde vor nichts zurückschrecken. Tyke war wunderbar. Francis' Herz glühte vor Bewunderung. Weil dieser Märzabend so kalt war, musste er plötzlich niesen. Er hörte, wie die Jungen auf ihre Füße sprangen, dann herrschte Totenstille. Francis fragte sich einen Moment lang, ob sie wirklich so mutig waren, wie er gedacht hatte. Schließlich öffnete Tyke sehr vorsichtig die Tür.
5: »Ich wette, es ist dieser kleine Ausländer«, flüsterte er unsicher.
4: »Der nicht«, stammelte Spotty. »Dem haben wir eine Lektion erteilt.« »Ist da jemand?« fragte Tyke. Sie schienen näher zu kommen, und Francis erkannte mit Schaudern, dass seine einzige Chance darin bestand, sich ihnen zu stellen. Sie könnten alles Mögliche mit ihm machen, wenn sie entdeckten, dass er sich im Dunkeln versteckt hielt. Er erhob sich hinter den Brombeeren, und alle wichen erschrocken zurück. Sie stießen Worte aus, die Francis noch nie gehört hatte. Als sie jedoch merkten, wie klein er war, kamen sie auf ihn zu und zerrten ihn in den Schuppen. Sie kniffen und schlugen ihn, doch nicht sehr heftig. Es machte ihm eigentlich nicht viel aus, denn dies war sein Aufnahmetest in die Bande.
6: »Was hast du gehört?« fragte Tyke herausfordernd, indem er seine Handgelenke umklammert hielt und ihn mit zusammengekniffenen Augen ansah.
4: »Ich habe alles über das Telefonhäuschen gehört«, stieß Francis hervor. »Und, Tyke, nehmt mich in eure Bande auf. Wenn ihr Telefonzellen zertrümmern wollt, könnte ich euch helfen. Ich kann sehr schnell laufen. Ich bin der Schnellste in meiner Altersstufe. Ich könnte Wache stehen und euch warnen, und ihr könntet kaputt machen, was ihr wollt.«
6: »Tyke, sag das noch einmal. Für dich bin ich Thomas Isaacs. Verstanden?« Tyke blickte staunend und nachdenklich in diese glänzenden, klugen Augen, die zu ihm aufblickten. Sie zeigten keine Furcht, nur eine Art Bewunderung. Und Tyke, der nur sehr wenig Liebe und Bewunderung in seinem Leben erfahren hatte, war eigenartig berührt. Er hatte immer davon geträumt, eine Art Räuberhauptmann zu werden, aber bisher waren seine einzigen Anhänger der dicke Spotty und Bonkers, der angeblich nicht ganz richtig im Kopf war und in die Hilfsschule gesteckt werden sollte. Tyke hatte von beiden ziemlich genug, aber Francis war anders. Ihm konnte er alles beibringen, und er konnte aus ihm machen, was er wollte. Und wenn Francis wirklich alles mitgehört hatte, dann war es sowieso besser, ihn im Auge zu behalten. Sie hatten ihre Zerstörungswut schon an anderen Dingen ausgelassen und die Polizei war auf der Hut. Darum drückte er Francis' Handgelenke noch etwas fester. »Gut«, sagte er scharf, »du kannst für uns laufen. Aber halte dich auf dem Schulhof nicht in unserer Nähe auf. Dort wollen wir nichts mit dir zu tun haben. Du kannst nächsten Sonntag hierher kommen um die gleiche Zeit, dann zeigen wir dir ein paar Sachen. Hast du schon mal geraucht?« »Ja«, erwiderte Francis eifrig und verschwieg dabei, wie elend ihm danach gewesen war. »Und wenn du uns verpfeifst...« Tykes Augen wurden wieder zu zwei schmalen Schlitzen. Er hielt sein Gesicht ganz nahe an das von Francis und stieß so schreckliche und haarsträubende Drohungen aus, dass es Francis schauderte. Aber er hatte nicht wirklich Angst, denn er würde niemandem davon erzählen, auch nicht bei Todesstrafe. »Gut«, sagte Tyke nochmals. »Alles klar? Nun hör zu. Wehe, du machst einen Fehler. Lauf bis ans Ende der Straße, wo sie in die Hauptstraße einmündet, und stell dich an die Wand. Dann sieh nach rechts und links. Wenn von beiden Seiten keiner kommt, tritt schnell unter die Straßenlampe und heb die Hand hoch. Hast du verstanden?«
7: »Mhm«,
6: hauchte Francis.
2: »Gut. Jetzt verdufte.«
6: Francis verschwand. Er meinte, noch nie so schnell gelaufen zu sein, denn Tyke beobachtete ihn, und das beflügelte ihn. Er drückte sich an die Wand, fast unsichtbar in seinem grauen Pullover, und spähte um die Ecke. Ein Wagen kam. Er bog in die Straße ein, in der er stand, und hielt vor einem Haus. Ah, so ein Pech. Aber noch unglücklicher war, dass das Auto seinem Vater gehörte. Vater saß darin und hupte leicht. Francis' Augen wurden größer und größer. Wenn sein Vater wendete und zurückkäme, würden die Scheinwerfer genau auf ihn gerichtet sein. Es wäre am sichersten, sofort nach Hause zu rennen, aber seine treue Tyke gegenüber nagelte ihn an seinem Standort fest. Einen Moment später öffnete sich die Tür des Hauses und eine Frau mit sehr hohen Absätzen kam den Weg heruntergetrippelt. Vater lehnte sich zur Seite, öffnete die Wagentür und ließ den Motor an. Sie fuhren geradeaus davon und bogen in eine Seitenstraße ein, während Francis einen Seufzer der Erleichterung ausstieß. Er spähte erneut um die Ecke. Niemand war zu sehen. Er trat in den Lichtkreis der Lampe und hob seine Hand. Ihm war, als sei dies das Ruhmreichste, das er je getan hatte. Im selben Moment, als er seine Hand hob, begannen drei dunkle Gestalten mit lautlosen Schritten den Rasen zu überqueren. Bei der Telefonzelle angekommen, wurden sie zu einem einzigen dunklen Knäuel. Francis hörte das Klirren zerbrechender Scheiben und sah, wie das Licht ausging. In wenigen Sekunden war alles vorüber. Sie rannten an ihm vorbei, während er immer noch wie gebannt im Lichtschein stand.
2: »Lauf nach Hause, du kleiner Dummkopf«,
6: befahl Tyke, indem er nach links lief und Spotty und Bonkers nach rechts eilten. Francis sah, wie sich einige Türen öffneten und erkannte, warum sie es so eilig hatten. Auch er wandte sich um und floh. Er hörte nicht auf zu rennen, bis er zu Hause angekommen war. Er war sehr froh, dass sein Vater nicht daheim war. Der Esstisch war schon abgeräumt, aber er hatte Hunger. Er schaute gerade hoffnungsvoll in die Vorratskammer, als seine Mutter hereinkam.
2: »Francis«, sagte sie scharf, »das Essen ist vorbei. Wenn du nicht pünktlich nach Hause kommen kannst, bekommst du nichts mehr. Da ist ein Glas Milch und eine Scheibe Brot, und dann sofort ins Bett mit dir. Wo warst du überhaupt?«
6: »Ich habe in der Nebenstraße gespielt«,
4: murmelte er missmutig und schlurfte durch die Küche.
3: »Nun, ich weiß nicht, was du dir dabei denkst, um diese Zeit noch auf der Straße zu spielen. Dein Vater ist wirklich böse deswegen. Er ist weggefahren. Aber morgen kriegst du deine Strafe und du verdienst sie.«
4: Francis hatte großen Hunger. Und ihm kam plötzlich eine Idee, wie er ihre Aufmerksamkeit von sich ablenken könnte. Er steckte die Hände in die Taschen und sah sie an.
3: »Ich weiß, dass er ausgegangen ist«, sagte er. »Ich habe ihn gesehen.«
4: »Quatsch!«
3: »Du sagst, du hättest in der Nebenstraße gespielt. Wie konntest du ihn dann sehen?«
4: »Er fuhr in die Nebenstraße. Er hielt vor einem Haus und hupte.«
3: »Und was geschah dann?«
4: »Eine Frau kam heraus und stieg in den Wagen. Und sie fuhren davon.«
3: Ihre Augen schienen Löcher in ihn zu bohren. Ihr Gesicht war sehr blass und ihre Stimme fast tonlos.
4: »Wie sah die Frau aus?«
3: »Etwas dick, mit blondem Haar. Ich konnte nicht viel sehen.«
4: »Francis, denkst du dir das alles aus? Es scheint, dass du dir in letzter Zeit sehr viele Lügen zurechtgelegt hast.«
3: »Es ist wahr. Ehrlich, Mama. Ich kann dir das Haus zeigen.«
4: Aber sie hatte sich abgewandt und rang die Hände. Sie hatte ihn ganz vergessen. Er ging geradewegs in die Vorratskammer und holte sich Brot, Butter, Schinken, ein großes Stück Apfelkuchen und ein Glas Milch. Dann eilte er in sein Zimmer und machte es sich gemütlich, um sein Abendessen zu genießen. Er fühlte sich vollkommen glücklich und sorglos. Es hatte großen Spaß gemacht, ihnen zuzusehen, wie sie die Telefonzelle zertrümmerten. Tyke war ein wunderbarer Anführer. Und er, Francis, wusste jetzt, zu wem er gehörte. Er war wichtig. Sie hatten gesehen, wie schnell er laufen konnte. Sie hatten ihn angenommen. Er kletterte ins Bett und dachte über die vielversprechende und aufregende Zukunft nach, die vor ihm lag. Er wollte gerade einschlafen, als er ein leises Geräusch auf dem Fensterbrett vernahm und Whiskers, die Katze, in sein Bett sprang. Er hob die Decke und sie krabbelte neben ihn. Sie rollte sich zu einem warmen Ball zusammen und kuschelte sich an seine Brust. Er streichelte sie nachdenklich und traurig. Es machte überhaupt keinen Spaß, der Katze Fußtritte zu geben. Sie war aber gar nicht nachtragend. Sie liebte ihn trotzdem und schnurrte nur. Mitten in der Nacht wurde er durch ein Geräusch wach. Vater schimpfte. Und Mutter weinte, aber Francis schlief fast sofort wieder ein,

Es war mehr, als Francis verkraften konnte. So ging er allen so viel wie möglich aus dem Weg. Aber in der Schule war es wunderbar an jenem Montagmorgen. Nicht, dass Tyke ihn irgendwie beachtet hätte oder dass Francis mehr als einen flüchtigen Blick in Tykes Richtung geworfen hätte. Francis kannte seinen Platz und spielte mit seinen eigenen Freunden, aber es bestand ein unsichtbares Band der Zusammengehörigkeit zwischen ihm und Tykes Bande, und allein die Tatsache, auf demselben Spielplatz zu spielen, war herrlich. Außerdem waren es nur noch 6 Tage bis zum kommenden Sonntag. Am Dienstag traute er sich, herumzuschlendern und den Schaden zu besehen. Die Scheiben waren zertrümmert, der Hörer war kaputt und das Verbindungskabel mit einer Drahtschere durchschnitten. Die Zelle sah wie ein Schlachtfeld aus, und es durchlief ihn ein Gefühl des Stolzes über die geleistete Arbeit. Da erblickte ihn Ram, dessen Haus genau gegenüber lag, und er eilte herzu. Er meinte, Francis sei gekommen, um ihn zu besuchen. Und sein kleines braunes Gesicht leuchtete vor Freude. Francis, der liebend gern Chapati, flaches, ungesäuertes Brot der Hindus, aß, ließ sich nichts anmerken und folgte ihm ins Wohnzimmer. Rams Vater war zu Hause und schien sich zu freuen, Francis zu sehen. Er sprach ziemlich gut Englisch. »Wir gehen zu einem Elternabend in der Schule von 8:30 bis 9:30«, erklärte er. »Tara ist im Bett und Ram ist ganz allein. Willst du nicht kommen und mit ihm spielen? Dann könnt ihr euch Fisch und Chips im Laden an der Ecke kaufen. Ich kann dich um 9 nach Hause bringen.« Francis hielt das für eine sehr gute Idee, obwohl er sich gleichzeitig fragte, warum seine Eltern nicht zum Elternabend gingen. Er mochte Ram gern, wenn nichts Interessanteres los war, und er besaß wirklich ein paar gute Spielsachen. Außerdem aß Francis gern Fisch und Chips. »Ich werde Mutter fragen«, sagte er und lief davon. Seine Mutter war, wie erwartet, ganz erleichtert, einmal zu wissen, wo er war und ihn sicher aus dem Weg zu haben. Er wurde immer streitsüchtiger und schwieriger zu Hause, und mit den beiden Mädchen gab es immer mehr Probleme, wenn er daheim war. Außerdem hatte sie wieder Kopfschmerzen. Als Rams Eltern sich entfernt hatten, bauten sich Francis und Ram die Soldaten auf dem Teppich auf. Sie verteilten die Regimenter im ganzen Zimmer und stießen sie hinterher mit Murmeln um. Dank der Gasheizung war es schön warm im Zimmer. Sie schoben das Sofa weiter an die Wand, um mehr Platz für ihr Spiel zu haben. Nach einer Weile verspürten sie Hunger und gingen hinaus zu dem Laden an der Ecke. Er war nur wenige Minuten entfernt, aber eine lange Menschenschlange wartete und es dauerte eine Weile, bis sie sich entschließen konnten, ob sie Fisch oder heiße Fleischpasteten wollten. Unter dem Sternenhimmel trotteten sie essend und schwatzend nach Hause, aber als sie die Tür öffneten, prallten sie entsetzt zurück. Graue Rauchwolken strömten aus dem Haus, und eine Hitzewelle schlug ihnen entgegen. Ram erkannte als erster die Lage. »Das Sofa!« rief er. »Zu dicht an Heizung! Francis, telefonieren Polizei und Feuerwehr! 999! Mein Vater immer sage 999! Ich hole Tara!« Er wollte die Treppe hochrennen, aber er wurde zurückgetrieben. Er konnte nichts sehen und rang nach Luft. 3-mal versuchte er es, dann merkte er, dass es unmöglich war. Er starrte zum oberen Fenster. Es war verschlossen. Noch konnte er keine Flammen erkennen, nur dichten Qualm. Er musste die Nachbarn zu Hilfe rufen. Sicher würde die Feuerwehr gleich hier sein. Er sah sich aufgeregt um, bis ihm in den Sinn kam, dass die Telefonzelle ja kaputt war. Bis jetzt hatte die Post noch nichts daran getan. Auch Francis erinnerte sich daran, und der Gedanke traf ihn wie ein Blitz. Das ist also der Preis dafür, wenn man Telefonzellen kaputt schlägt. Vielleicht kostete es sogar das Leben der kleinen Tara. Und er war so stolz darauf gewesen, mitgemacht zu haben. Aber dies war nur ein flüchtiger Gedanke, denn er hatte keine Zeit zu verlieren. Er klopfte an die Tür des erstbesten Nachbarn, aber die Bewohner waren nicht zu Hause. Er klopfte an die nächste Tür, aber die Leute besaßen kein Telefon, doch sie eilten herbei, um zu helfen. Vielleicht hatte in dieser Straße niemand ein Telefon. Es war besser, nach Hause zu laufen. Seine Mutter würde wissen, was zu tun war. Noch nie war er so schnell gelaufen. Als er das letzte Mal gerannt war, hatte Tyke zugesehen, aber jetzt ging es um Taras Leben. Er lief an derselben Straßenlampe vorbei, unter der er der Bande das Zeichen gegeben hatte. Aber der Glorienschein war verbrannt.

0: Plast. Völlig außer Atem kam er zu Hause an. Seine Mutter roch den Rauch in seinen Kleidern sofort und eilte zum Telefon, nachdem er keuchend ein paar Worte herausgebracht hatte. »Feuerwehr und Krankenwagen, Draperstraße 8«, rief sie. »Ein Kind ist in einem Schlafzimmer im ersten Stock, zu dem man nicht gelangen kann.« Sie schien mit einem Mal unwahrscheinlich entschlossen, gewandt und tüchtig zu sein, und Francis fragte sich, ob er seine Mutter bisher überhaupt schon richtig gekannt hatte. »Die Leiter, Francis«, rief sie. »Sie ist in der Garage. Nimm das eine Ende, ich fasse am anderen an.« »Sprich nicht, lauf!« »Nein, Wendy, du kannst nicht mitkommen. Geh sofort wieder ins Bett.« Er hatte bisher nicht gewusst, dass seine Mutter so schnell laufen konnte. Er vermochte ihr kaum zu folgen. Es war eine wunderbare Erfahrung. Er und seine Mutter liefen zusammen, um ein Menschenleben zu retten. Aber als sie um die Ecke kamen, sahen sie, dass die Nachbarn schon am Werk waren und ihre Gartenschläuche auf das Feuer gerichtet hatten. Nur waren die Leitern zu kurz. Das Sofa stand in hellen Flammen und die Vorhänge hatten schon Feuer gefangen. Ein Nachbar hatte sich besonders eingesetzt. »Beeilt euch!« rief er. »Haltet die Schläuche auf das Feuer gerichtet! Die Decke wird bald einstürzen! Gebt mir eure Gürtel und Hosenträger und alles, was ihr habt, um die Leitern zusammenzubinden! Das Mädchen ist im vorderen Zimmer«, sagt er. »Besorgt einen Hammer und ein nasses Tuch! Ich muss die Scheibe einschlagen!« Alle liefen hin und her, halfen und brachten herbei, was nötig war. Die zusammengebundenen Leitern wurden gerade aufgestellt, als Francis und seine Mutter erschienen. Ihre Leiter war lang genug und stabiler als die anderen. Der Nachbar kletterte hinauf und man hörte, wie die zertrümmerten Glasscheiben klirrend herunterfielen. Er tastete nach dem Fenstergriff, wurde jedoch vom Qualm zurückgetrieben. »Ich kann das Bett nicht finden«, rief er nach unten, nachdem es ihm endlich gelungen war, in das Zimmer zu steigen. »Wo ist es?« »Ich Ihnen zeigen«, rief Ram. Er kletterte wie ein Affe die Leiter hinauf und zwängte sich hinter dem Mann durchs Fenster. Mit angehaltenem Atem und geschlossenen Augen führte er den Mann zu Taras Bett. Sie steckte unter der Bettdecke und lag bewegungslos da. Der Mann hob sie auf und schwang sie sich über die Schulter. Nachdem das Fenster offen stand, war der Qualm nicht mehr so dicht. »Sie muss als Erste an die frische Luft«, keuchte der Mann, indem er hinauskletterte. »Nun komm, mein Junge, nur weiter! Jetzt kannst du wieder atmen!« Es schien, als ob sie alle miteinander die Leiter hinunterglitten und auf dem Boden zusammenbrachen. Eifrige Hände ergriffen Tara und legten sie auf eine Wolldecke, die auf dem Boden ausgebreitet war. Ram blutete, denn er war in die Scherben gefallen. Er hatte Schnittwunden an Gesicht und Händen, achtete aber nicht darauf. Er holte tief Luft und arbeitete sich zu der Stelle vor, wo Tara lag. Eine kleine Gruppe Frauen kniete neben ihr und eine Frau versuchte, sie durch Mund-zu-Mund-Beatmung wiederzubeleben.
1: »Sie leben?«
0: keuchte Ram. »Ich weiß nicht, mein Lieber«, sagte Francis' Mutter und legte ihren Arm um die verrußte, blutende kleine Gestalt. »Ich glaube, ich hoffe es.« Die Feuerwehr und der Krankenwagen sollten eigentlich schon hier sein, aber natürlich, sie sind spät wegen des kaputten Telefons.
1: »Eine Gemeinheit, die Telefonzelle derart zu ruinieren«, schimpfte eine Frau. »Das kostet dem Mädchen jetzt vielleicht das Leben.«
0: In diesem Augenblick hörten sie den ersehnten Ton, das schrille, durchdringende Geheul der Feuerwehr- und Krankenwagensirenen. Alle wichen zurück, als die Männer sich an die Arbeit machten. Aber Francis beachtete die Feuerwehr kaum. Seine Augen hefteten sich auf die kraftlose kleine Gestalt von Tara. Gerade in dem Moment, als sie in den Krankenwagen gehoben und ihr die Sauerstoffmaske aufgesetzt wurde, spazierten ihre Eltern von der Bushaltestelle die Straße herunter. Francis' Mutter lief ihnen entgegen und führte Taras Mutter, die ganz benommen war, zur Trage. »Am besten nehmen Sie Ram auch mit«, sagte sie. »Er hat schlimme Schnittwunden.« Sie wandte sich um zu seinem weinenden Vater, der sich unablässig gegen die Brust schlug. »Wer hat ein Auto und könnte Taras Vater zum Krankenhaus fahren?« Verschiedene Freiwillige traten vor. Sie waren sofort bereit zu helfen und als der verwirrte Mann ins Auto stieg, legte sie ihm die Hand auf die Schulter. »Wenn Sie zurückkehren, kommen Sie direkt zum Essen zu uns, Grahamstraße 23. Wir sind Tag und Nacht für Sie da.« »Was wird Papa sagen, wenn Sie kommen?« fragte Francis, als sie mit der Leiter nach Hause gingen. »Er mag Ausländer nicht.«
1: »Er kann sagen, was er will«, sagte seine Mutter entschlossen.
0: »Das ist ein sehr mutiger kleiner Junge, Francis.
1: Du kannst stolz darauf sein, einen solchen Freund zu haben.« Sie stellten die Leiter fort und tranken Tee und aßen belegte Brote. Sie hatten gewartet, bis die Feuerwehr die Flammen unter Kontrolle gebracht hatte. Dadurch war es sehr spät geworden. Die kleinen Mädchen schliefen und Vater war noch nicht zu Hause. Francis hatte die ganze Sache und seine Mitschuld daran tiefer getroffen, als er sich bewusst war. Er rückte sehr nahe an seine Mutter heran, als sie so zusammen am Küchentisch saßen. »Wie hat es angefangen, Francis?« fragte sie, als sie langsam ihren Tee trank. »Ich weiß nicht. Wir gingen zum Fisch-und-Chips-Laden. Ich glaube, Ram hat das Sofa zu nah an die Gasheizung geschoben, weil wir Platz zum Spielen brauchten. Mama, glaubst du, dass Tara sterben muss?« »Ich glaube nicht. Ihr Herz schlug noch. Bitte Gott, dass sie durchkommt.« »Meinst du, beten hilft, Mama?« »Ich bin mir nicht sicher. Ich dachte es einmal. Aber nichts scheint mir zu helfen. Ich wünschte, wir würden mehr von Gott wissen, Francis. Ich wünschte, ihr alle würdet zu guten Menschen heranwachsen. Ich weiß nicht mehr, was ich machen soll.« Tränen tropften in ihre Teetasse, und Francis legte seine Arme um sie und schmiegte sich an sie. Ohne es zu wissen, hatte er an diesem Abend viel dazugelernt. Welchen Preis es fordert, wenn man mutwillig Dinge zerstört. Wie schön es ist, mutig zu sein, und wie wertvoll ein Menschenleben ist. Nun, da ihn die Arme seiner Mutter umfingen, wusste er, wohin er wirklich gehörte. »Ich will versuchen, lieb zu sein«, flüsterte er. »Aber Wendy kneift immer zuerst.« Sein Bild von dem wunderbaren Teig geriet ins Wanken.

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0: Es ist 9 Uhr.
1: Guten Morgen, liebe Hörer von Radio Friesland. Ich begrüße Sie zu den Kurznachrichten heute am Mittwoch, den 22. Juli 2026. Am Mikrofon begrüßt Sie Maria Siemens. Der Tagesvers für heute. Der Herr sprach zu Mose: Das ganze Volk, in dessen Mitte du bist, soll des Herrn Werk sehen. 2. Mose 34, Vers 10.
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1: Heute bleibt es am Vormittag regnerisch. Am Nachmittag lässt der Regen nach, der Himmel bleibt jedoch überwiegend bewölkt. Die Höchsttemperatur liegt heute bei etwa 18 Grad. Auch morgen und am Donnerstag wechseln sich Wolken und sonnige Abschnitte ab. Die Temperaturen bewegen sich morgen zwischen 15 und 19 Grad.
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1: Vorträge mit Michael Kotsch. Die KfK erinnert an die Veranstaltungen mit Michael Kotsch vom 24. bis zum 26. Juli in der Kirche der Mennonitengemeinde. Am Freitag um 19 Uhr allgemeiner Vortrag zum Thema Chancen und Risiken alternativen Heilmethoden. Am Samstag um 19 Uhr ist der Ehevortrag zum Thema Ehe möglichst glücklich und lebenslang. Und am Sonntag um 9 Uhr der allgemeine KfK-Gottesdienst mit dem Thema »Die Wahrheit kommt aus dem Bauch«. Für Kinder ab 3 Jahren wird Betreuung bzw. Sonntagsschule angeboten. Alle sind herzlich eingeladen. Gezeichnet Sascha Bergen, KfK. Soweit mit den Kurznachrichten für heute. Allen Hörern weiter einen angenehmen Tag. Auf Wiederhören!

0: Es ist 10:30 Uhr.
1: Tamar, eine Frau der Hoffnung. Das erste Buch der Buchreihe Die Frauen aus dem Stammbaum Jesu. Geschrieben von Francine Rivers. Juda sah die Frau, die über die Felder gerannt kam, ein Bündel in der einen Hand. Er hob seine Hand gegen die Sonne hoch und schaute angestrengt in die Richtung. Aksa, Tamars Amme. Er presste einen Fluch durch die Zähne. Sicher kam sie, um Gnade für das elende Mädchen zu betteln. Da war sie schon und fiel vor ihm auf die Knie. Ihr Atem ging stoßweise, sie zitterte vor Anstrengung. Sie ließ das Bündel vor seine Füße fallen. »Tamar schickt mich«, die Stimme versagte ihr. Sie packte das eine Ende des schwarzen Tuches und zog fest daran. Ein Stock rollte heraus, Judas Stock. Dann hielt sie ihm ihre Hand hin und öffnete sie. In ihr lag eine rote Schnur mit einem Steinsiegel. Juda riss es ihr aus der Hand. »Wo hast du das her?« »Tamar.« »Rede, Frau.« »Tamar, sie lässt dir sagen, der Mann, der dieses Siegel und diesen Stock besitzt, ist der Vater von meinem Kind. Erkennst du sie wieder?« Sie verneigte sich, immer noch nach Luft ringend. Juda spürte, wie ihm schlecht werden wollte, als er den Stock in die Hand nahm. Sein Stock. Kein Zweifel. Und das Siegel auch. Tamar, die Hure bei Enajim, war Tamar gewesen. Sie musste sich verkleidet haben, um ihn zu zwingen, ihr Recht auf ein Kind zu erfüllen. Ihm wurde kalt, dann heiß. Scham. Sein Abenteuer war nicht im Verborgenen geschehen. Nichts war im Verborgenen geschehen. Gott hatte alles gesehen. Seine Haut kribbelte. Seine Haare wollten sich sträuben. »Wann wirst du tun, was recht ist, Juda?« Die Worte kamen wie ein Flüstern. Einst hatte Tamar sie ihm gesagt, aber jetzt war die Stimme eine andere, leise und schrecklich, eine Stimme, die in die letzten Winkel seines Herzens drang. Er packte seinen Kopf, er merkte, dass er zitterte. »Mein Herr«, Aksas Augen waren weit. Sein Herz hämmerte. Er schrie auf und begann zu rennen. Er musste das Gericht stoppen, das er selber in Gang gesetzt hatte. Wenn er nicht rechtzeitig bei Zimran war, würden zwei weitere Menschen sterben, Tamar und das Kind, das sie im Leib trug, sein Kind. »O Gott, vergib mir!« Er rannte noch schneller, schneller als je zuvor in seinem Leben. »Lass die Sünde auf meinem Haupt sein.« Warum war er damals nicht so schnell gelaufen, als die Ismaeliten Josef fortführten? Warum hatte er seinen Bruder nicht aus ihren Händen gerettet? Aber es war zu spät, ungeschehen zu machen, was er damals getan hatte. »O Gott, erbarme dich!« Du Gott meines Vaters Israel, gib mir Kraft, verschone ihr Leben und das des Kindes. Zimran und seine Söhne kamen ihm entgegen. Halb schleiften sie Tamar, die wie eine Wahnsinnige kämpfte. Einer ihrer Brüder trat sie, während Zimran sie an den Haaren packte. Zimran riss sie auf die Füße und schob sie wildfluchend zu Juda hin. »Lasst sie los«, rief Juda. Zimran gab Tamar den nächsten Schlag, und die blanke Wut schoss in Judas Blut. »Schlag sie noch einmal, und ich töte dich.« »Was redest du da?« schrie Zimran zurück. »Du hast doch selber gesagt, wir sollen sie verbrennen. Und recht hast du. Sie hat dich betrogen und Unzucht getrieben.« Tamar stand jetzt schweigend da, ihr Gesicht von Blut und Dreck verschmiert.

hatte nichts unternommen, als er sie geschlagen hatte. Sie hatte ihn gebeten, ihr ihr Recht bei Onan zu verschaffen, und er hatte sie schnöde im Stich gelassen. Nicht einmal hatte sie im Stadttor öffentlich ihr Recht verlangt und so Schande über ihn gebracht. Stattdessen hatte sie sich zutiefst gedemütigt und als Hure verkleidet, um ein Kind für sein Haus zu zeugen. Und selbst danach hatte sie seine Sünde nicht bloßgelegt. Plötzliche Tränen traten in seine Augen. Ein Kloß kam in seinen Hals. Blau und blutig geschlagen stand sie vor ihm und sagte immer noch kein Wort, wartete nur, wie sie die ganze Zeit gewartet hatte, dass er endlich der Mann würde, der er sein sollte. Wann wirst du tun, was recht ist, Juda? Sie ist eher im Recht als ich, weil ich mein Versprechen, ihr meinen Sohn Schela zu geben, nicht gehalten habe. Das mag ja sein, aber sie hat kein Recht, unter meinem Dach die Hure zu spielen. Juda schaute in die dunklen Augen des Kanaanites und sah in ihnen wie in einem Spiegel sein eigenes kaltes Herz. Zimrans Stolz war verletzt, und aus Rache dafür wollte er Tamar töten. Juda spürte, wie sein eigener Stolz zerbrach. Hatte er nicht Tamar die Schuld an den Sünden der anderen gegeben? Ohne den geringsten Gewissensbiss hatte er sie verstoßen und im Stich gelassen. Es hatte ihm Freude gemacht, das Todesurteil über sie auszusprechen und sich vorzustellen, wie sie qualvoll in den Flammen sterben würde. 100-mal hatte er sich gegen sie versündigt, vor den Augen Gottes, und es war ihm egal gewesen, was sie das kosten würde. Und jetzt hatten seine Sünden ihn eingeholt, und er hatte die Wahl, weiter sündigen oder Buße tun. Tamar hob ihren Kopf und sah ihn an. Er sah, wie etwas in ihren Augen blitzte. Sie konnte ihn jetzt bloßstellen, wenn sie wollte, konnte einen Ozean der Demütigung über ihn ausgießen. Sie konnte sie haarklein erzählen, die ganze Gaunerkomödie von Enayim, konnte ihn vor ihrem Vater und Brüdern und all denen, denen sie die Geschichte weitererzählen würde, zum Gespött machen. Und er hätte es nur verdient. Er sah ihren Zorn, ihre Enttäuschung, ihre Trauer, und er verstand es alles. Es änderte nichts an dem, was er jetzt zu tun hatte. Er trat vor und nahm seinen Stock kampfbereit in beide Hände. »Lass sie los, Zimran, das Kind ist von mir.« Er machte noch einen Schritt nach vorne. Zimran wurde blass und wich zurück, seine Söhne ebenfalls. »Gut, dann, nimm sie, mach mit ihr, was du willst.« Zimran drehte sich zögernd um und ging. Juda sah, wie er den Kopf schüttelte, seine Söhne folgten ihm. Tamar atmete tief aus und sank auf ihre Knie. Sie neigte ihren Kopf und legte ihre Hände auf Judas staubige Füße. »Vergib mir, mein Herr!« Ihre Schultern zitterten, sie begann zu schluchzen. Judas Augen füllten sich. Er ging auf ein Knie und legte sacht seine Hand auf Tamars Rücken. »Ich bin der, der Vergebung braucht, Tamar!« Ihr Weinen brach ihm das Herz. Er half ihr auf die Füße. Sie zitterte heftig. Ihr Auge war blau und verschwollen, ihre Oberlippe blutete. Ihr Kleid war zerrissen, ihre Haut zerkratzt, wo sie sie über Steine geschleift hatten. Als er sie zum ersten Mal auf Zimrans Feldern gesehen hatte, hatte er das Gefühl gehabt, dass etwas Besonderes an diesem Mädchen war, und er hatte sie für seinen Sohn gewollt. Tamar war eine Kanaaniterin, aber sie war ehrenhaft und treu und mutig und stark. Es musste Gott selber gewesen sein, der ihn dieses Mädchen hatte wählen lassen. Und jetzt hatte sie alles riskiert, um das Kind zu bekommen, das sein Haus vor dem völligen Untergang retten konnte. Er nahm ihr Gesicht in seine Hände.
Möge der Gott meines Vaters Israel meine Sünden

Sünden gegen dich vergeben. Er küsste ihre Stirn. Ihr Körper entspannte sich. Und die, die ich gegen dich begangen habe. Sie lächelte, ihre Augen glänzten von ihren Tränen. Judah spürte eine tiefe väterliche Zärtlichkeit zu ihr, als er neben ihr ging. Als sie zu stolpern begann, hob er sie kurzerhand auf und trug sie den Rest des Weges. Aksa kam ihnen entgegengerannt, um Tamars Verletzungen zu versorgen. Judah wartete vor seinem Haus, den Kopf in den Händen. Sein Stolz zerbrochen, sein Herz demütig, betete er, wie er noch nie gebetet hatte, bestürmte Gott für einen anderen als sich selbst. Es wurde schon dämmerig, als Aksa endlich zu ihm nach draußen kam. »Wie geht es ihr?« »Sie schläft, Herr«, lächelte Aksa, »es wird gut werden.« Tamar hatte sein Kind nicht verloren. Preis sei Gott. Er ging zu seinen Herden und wählte das beste Schaf, das er finden konnte, ein fehlerloses männliches Schaf. Er bekannte seine Sünden vor Gott und goss das Blut des Tieres zur Sühne aus. Dann fiel er vor dem Gott Abrahams, Isaaks und Jakobs nieder und bat ihn um Vergebung und Heilung. In dieser Nacht hatte Judah keine Albträume. Zum ersten Mal seit wie vielen Jahren? Er wusste es nicht. An dieser Stelle unterbreche ich das heutige Kapitel. Wir machen nächste Woche hier weiter.

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0: Sanatorium Irene und die Sozialdienste der Chaco-Kolonien präsentieren das folgende Kurzprogramm mit praktischen Hinweisen für Ehe und Familie.
1: Umgang mit Emotionen, welche Alltagsstress hervorrufen können. Werte Hörer am Radio, danke, dass Sie die Sendung Ehe und Familie mitverfolgen. Große Aufmerksamkeit in der Sozialarbeit Neuland legen wir auf das Vorbeugen wie auch auf das lösungsorientierte Arbeiten mit Ehen und Familien. Das Leben als einen Lernprozess zu sehen, ist dabei eine große Hilfe. Ich lade euch ein, die folgenden 5 bis 7 Minuten aktiv dabei zu sein. Angenommen, Sie hören morgens den Wecker und schon rattern die Gedanken. Heute muss ich, ja, heute will ich und übrigens muss heute, ja, und das muss auch noch erledigt werden. Ich muss, ich sollte. Wenn der Tag so beginnt und das sich tagelang, Wochen oder monatelang wiederholt und das Leben nur noch aus Müssen besteht, sei es in der Beziehung als Ehepaar, in Großfamilie, mit Geschwistern, mit Kleinkindern, das Gemeindeleben, in der Arbeitswelt, mit Vieh- und Ackerbau, mit dem Chef und so weiter, nimmt das Leben einen Ablauf an, der gespannt, überrascht, genervt, ärgerlich, traurig und frustrierend sein kann. Herausfordernde Situationen begegnen uns alle. Emotionen hat Gott uns Menschen mitgegeben. Durch verschiedene Erlebnisse als Kinder lernen wir, unsere Emotionen für uns zu gebrauchen. Im Alltag sind es verschiedene Umstände, welche in uns Emotionen wie Freude, Ärger, Traurigkeit, Verwunderung, Ekel begegnen und können Stress verursachen. Es ist wichtig hervorzuheben, dass es nicht die Umstände sind, welche uns das Leben schwer machen, sondern unsere Wahrnehmung, unsere Blickrichtung und so wie ich es persönlich sehe. Umstände sind in den meisten Fällen schwierig, in Kürze veränderbar. Wenn wir mittendrin, dann zwischendurch anhalten können, es erlauben, in uns hineinzuspüren und Stille auszuhalten, können wir lernen, dass bewusstes Innehalten den Gewinn bringt, wieder neue Erkenntnisse, Kraft und Ausdauer zu schöpfen. Wenn wir im Alltagsstress sind, bemerken wir nicht, dass wir erstens oberflächlich atmen, zweitens zu wenig Wasser trinken, uns nicht genug Zeit nehmen, Hauptmahlzeiten einzunehmen oder kurze Pausen einzulegen. Der Kopf beginnt zu schmerzen, Nacken und Rücken verspannen sich, der Blutdruck hebt sich, nerviges Verhalten äußert sich und am Ende sind meistens die anderen Menschen schuld oder Umstände. Es gibt gute Nachrichten. Für viele Hörer sind Entspannungstherapien, welche auch in der seelsorgerlichen Beratung unterrichtet werden, schon bekannt. Eine sehr bekannte Entspannungstherapie ist die nach Edmund Jacobson. Bei der progressiven Muskelentspannung, kurz PME, nach Edmund Jacobson, handelt es sich um ein Entspannungsverfahren. Bei diesem soll durch die willentliche und bewusste An- und Entspannung bestimmter Muskelgruppen ein Zustand tiefer Entspannung des ganzen Körpers erreicht werden. Dabei werden nacheinander die einzelnen Muskelpartien in einer bestimmten Reihenfolge zunächst angespannt, die Muskelspannung wird kurz gehalten und anschließend gelöst. Die Konzentration der Person wird dabei auf den Wechsel zwischen Anspannung und Entspannung gerichtet und auf die Empfindungen, die mit diesen unterschiedlichen Zuständen einhergehen. Ziel des Verfahrens ist eine Senkung der Muskelspannung unter das bis dahin normale Niveau aufgrund einer verbesserten Körperwahrnehmung. Mit der Zeit soll die Person lernen, muskuläre Entspannung herbeizuführen, wann immer sie dieses möchte. Zudem sollen durch die Entspannung der Muskulatur auch andere Zeichen körperlicher Unruhe oder Erregung reduziert werden.

theoretisch an jedem Ort praktizieren. Idealerweise üben Sie die etwa 20 bis 30 Minuten andauernden Übungen in einer ruhigen Umgebung. Also Türklingel und das Handy sollten möglichst ausgeschaltet sein. Versuchen Sie, möglichst ausreichend Zeit einzuplanen, um nicht unnötig unter Zeitdruck zu geraten. Jede Übung der progressiven Muskelentspannung durchläuft 5 Phasen. Ich zitiere kurz. Erstens, Spürphase. Mit gedanklicher Konzentration auf einzelne Muskelgruppen. Zum Beispiel, wenn wir bei den Füßen anfangen würden. Zweitens, die Anspannungsphase mit bewusster Anspannung betreffender Muskelgruppen. In diesem Falle die Füße. Drittens, Spannung halten Phase für 7 bis 10 Sekunden. Viertens, Loslass Entspannungsphase für 30 Sekunden. Und fünftens, Nachspürphase mit dem Fokus auf die Muskelpartien, um den Körper wahrzunehmen. Entspannungsmethoden ersetzen keine medizinische oder psychologische Behandlung und wirken nicht als sofortige Wunderlösung. Sie können jedoch helfen, eine gesündere Beziehung zu den eigenen Gedanken, Emotionen und Stressreaktionen aufzubauen. Regelmäßig angewendet fördern sie Wohlbefinden, Selbstfürsorge und einen gesünderen Lebensstil.

0: Es ist 11 Uhr und 45 Minuten.
1: Guten Tag, liebe Hörer von Radio Friesland. Ich begrüße Sie heute zu den Mittagsnachrichten am Mittwoch, dem 22. Juli 2026. Am Mikrofon Maria Siemens. Der Tagesvers für heute. Der Herr sprach zu Mose, das ganze Volk, in dessen Mitte du bist, soll des Herrn Werk sehen. 2. Mose 34, Vers 10.
2: Das Wetter.

0: Vorträge mit Michael Kotsch. Die KfK erinnert an die Veranstaltungen mit Michael Kotsch vom 24. bis zum 26. Juli in der Kirche der Mennonitengemeinde. Freitag, 19 Uhr, allgemeiner Vortrag mit Thema Chancen und Risiken alternativer Heilmethoden. Am Samstag um 19 Uhr ist der Ehevortrag, Ehe möglichst glücklich und lebenslang. Und am Sonntag um 9 Uhr der KfK-Gottesdienst zum Thema Die Wahrheit kommt aus dem Bauch. Für Kinder ab 3 Jahren wird Betreuung und für die anderen Kinder Sonntagsschule angeboten. Alle sind herzlich eingeladen. Gezeichnet Sascha Bergen, KfK.
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0: Das Megaviadukt in Luke nimmt Gestalt an. Der Bau des neuen Megaviadukts in Luke schreitet planmäßig voran. Wie das Ministerium für öffentliche Bauten und Kommunikation, MEOPC, berichtet, wurde jetzt der erste, rund 160 Tonnen schwere Stahlbetonträger betoniert. Er befindet sich in etwa 10 Metern Höhe und bilde eine wichtige Stütze für die spätere Fahrbahn. Nach Angaben des Ministeriums sind bereits 40 Pfeiler fertiggestellt. Der Beton wird in einer eigenen Anlage auf der Baustelle hergestellt und wird somit laufend kontrolliert. Das insgesamt 3,6 Kilometer lange Viadukt ist Teil des strategischen Verkehrsnetzes und soll künftig die Verkehrsverbindung zwischen Asunción, Luque und Ibacaraí deutlich verbessern und den Verkehr entlasten. Die Bauarbeiten liegen derzeit im Zeitplan. Die Fertigstellung des Großprojekts ist innerhalb der nächsten 2,5 Jahre vorgesehen. Der Schlachthof in Caguazú erweitert Produktion mit Millioneninvestitionen. Der Fleischverarbeitungsbetrieb Quinta Potrero im Departement Caguazú investiert mehr als 1 Million US-Dollar in den Ausbau seiner Produktionskapazitäten. Wie Economia Virtual berichtet, informierte sich der Vizeminister für Industrie, Javier Viveros, bei einem Besuch über die Entwicklung des Unternehmens, das sich auf Premium-Rindfleisch spezialisiert hat. Die modernisierte Anlage erfüllt Exportstandards und beschäftigt rund 30 Mitarbeiter. Derzeit werden täglich zwischen 15 und 20 Rinder geschlachtet, zerlegt und vakuumverpackt. Die Produkte werden unter der Marke Quinta Potrero in Supermärkten und an Restaurants im ganzen Land verkauft. Firmenpräsidentin Marcelo Barbosa kündigte an, das Sortiment um Hackfleisch, Hamburger und weitere portionierte Fleischprodukte zu erweitern. Langfristig ist zudem die Verarbeitung von Schweinefleisch und die Herstellung von Wurstwaren geplant. Senat entdeckt Premium-Marihuana in Aktenordnern aus den USA. Die nationale Antidrogenbehörde Senat hat am internationalen Flughafen Silvio Pettirossi nach Angaben von Ultima Hora eine ungewöhnliche Schmuggelmethode aufgedeckt. 2 aus den USA stammende Pakete sollten nach Ciudad del Este weitergeleitet werden. Bei der Kontrolle entdeckten die Beamten 28 Päckchen mit insgesamt 2 Kilogramm hochkonzentriertem Marihuana. Die Drogen waren stark gepresst und in Aktenordnern versteckt, um bei der Kontrolle unentdeckt zu bleiben. Angesichts neuer Tarnmethoden von Schmugglernetzwerken hat die Senat ihre Überwachung von Paketsendungen verstärkt. Flussprojekte sorgen in Paraguay wegen steigender Logistikkosten für Besorgnis. Wie die Tageszeitung OI berichtet, warnen Paraguays wichtigste Nutzer der Wasserstraße vor möglichen höheren Logistikkosten durch neue Projekte und Tarifsysteme entlang der Flusswege. In einer gemeinsamen Erklärung fordern die Verbände eine transparente und koordinierte Verwaltung der Paraguay-Paraná-Wasserstraße. Besonders kritisch sehen sie die geplante Gebühr von 1,3 US-Dollar pro Tonne auf dem argentinischen Abschnitt des Paraná-Flusses. Diese könnte den Transport von Soja, Getreide und Treibstoffen verteuern und die Wettbewerbsfähigkeit des Außenhandels beeinträchtigen.

0: In Alto Paraná ist eine Pharmafabrik eröffnet worden. Wie das Ministerium für Industrie und Handel berichtet, hat das brasilianische Unternehmen ACL Caps eine Produktionsanlage für Pharma und Nutraceutika in Ciudad del Este eröffnet. Diese erhielt eine Investition von mehr als 8 Millionen US-Dollar. An der Einweihungsfeier in der vergangenen Woche nahm auch der Vizeminister für Industrie, Javier Viveros, teil. Die Fabrik soll jährlich über 5,5 Milliarden Softgel-Kapseln herstellen und im Makela-System für den Export produzieren. Zunächst entstehen 100 qualifizierte Arbeitsplätze, später sollen es mehr als 260 sein. Wie Viveros erklärte, stärke die Investition den Industriestandort Paraguay, fördere den Technologietransfer und unterstreiche das Vertrauen internationaler Investoren in das Land. Der Onlinehandel in Paraguay wächst weiter. Wie Megacadena unter Berufung auf die paraguayische Kammer für elektronischen Handel Capace berichtet, setzte der Onlinehandel in Paraguay seinen Wachstumskurs fort. Nach Angaben von Amanda Rojas, Vertreterin von Capace, kaufte im Jahr 2025 8 von 10 Paraguayern mindestens einmal online ein. Besonders gefragt sind Lebensmittel, Getränke, Supermärkte und Apotheken. Verbraucher legen heute zunehmend Wert auf Komfort und schnelle Abläufe. Der Onlinehandel bietet zudem kleinen Unternehmern und Start-ups neue Chancen, da sich Online-Shops und digitale Verkaufskanäle wie WhatsApp einfacher und kostengünstiger einrichten lassen.
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0: In den USA soll der Prozess gegen Maduro im Juni 2027 beginnen. Der Prozess gegen Venezuelas Präsident Nicolas Maduro wegen des Vorwurfs des Drogenterrorismus soll im Juni 2027 beginnen. Das berichten US-Medien und der ORF. Darauf haben sich die US-Staatsanwaltschaft und Maduros Verteidigung in einem gemeinsamen Antrag geeinigt, der gestern bei einem Bundesgericht in Manhattan eingereicht wurde. Eine Anhörung in dem Fall ist für heute angesetzt. Der zuständige Richter muss den Zeitplan noch zustimmen. Der Anklage zufolge soll Maduro sein Amt dazu genutzt haben, den Schmuggel von tausenden Tonnen Kokain in die USA zu ermöglichen. Dafür soll er sich mit Drogenhändlern verbündet und selbst persönliche Vorteile daraus gezogen haben. Maduro und seine ebenfalls im Januar gefangen genommene Frau plädierten auf nicht schuldig. Sie warfen den USA vor, sie entführt zu haben. Sie sind seit der Gefangennahme in einem Gefängnis in New York, Stadtteil Brooklyn, untergebracht. Das Rindfleischkonsum in Argentinien ist auf den tiefsten Stand seit dem Jahr 2000 gefallen. Wie La Tribuna schreibt, ist der Fleischkonsum in Argentinien auf den tiefsten Stand seit der Jahrtausendwende gefallen. Laut der Branchenorganisation SICRA lag der Pro-Kopf-Verbrauch im Juni im 12-Monats-Durchschnitt nur noch bei 47 Kilo pro Jahr. Das macht einen Rückgang von 8,2% gegenüber dem Vorjahr aus und ist weit entfernt vom Höchststand im Jahr 2009. Damals lag der Fleischkonsum pro Kopf jährlich bei fast 70 Kilo. Hauptursache für den Einbruch der Inlandsnachfrage ist der Verlust an Kaufkraft der Haushalte. Ein Kilo Rindfleisch kostet im Juni durchschnittlich umgerechnet etwa 75.000 Guaraníes, was einen Preisanstieg von 55,6% im Vergleich zum Vorjahresmonat entspricht. Laut den neuesten verfügbaren Daten des Landwirtschaftsministeriums der USA ist Argentinien der fünftgrößte Produzent und Exporteur von Rindfleisch weltweit und verfügt über einen Rinderbestand von 51,5 Millionen Tieren. Die Deutsche Bahn plant ein bundesweites Alkoholverbot an Bahnhöfen. Wie die Tagesschau berichtet, will die Deutsche Bahn den Alkoholkonsum künftig an allen rund 5.400 Bahnhöfen in Deutschland verbieten. Das Verbot soll bis Mitte Oktober eingeführt werden und für Bahnsteige sowie Bahnhofshallen gelten. Ausgenommen bleiben Gaststätten innerhalb der Bahnhöfe. Das Mitführen verschlossener alkoholischer Getränke bleibt weiterhin erlaubt. Nach Angaben der Bahn soll die Maßnahme die Sicherheit für Reisende und Beschäftigte erhöhen sowie für mehr Ordnung sorgen. In mehreren Städten, darunter Hamburg, München und Frankfurt, gelten bereits ähnliche Regeln. In Hamburg ging nach Einführung des Verbots die Zahl der Konflikte zurück. Außerdem verbesserten sich nach Angaben der Bahn das Sicherheitsgefühl der Fahrgäste und die Sauberkeit in den Bahnhöfen. Wer gegen das Alkoholverbot verstößt, muss künftig mit einem Platzverweis oder bei wiederholten Verstößen mit einem Hausverbot rechnen. Die Einhaltung sollen Sicherheitskräfte der Bahn und die Bundespolizei überwachen. Die Polizei unterstützt das Vorhaben grundsätzlich, bezweifelt jedoch, dass das Verbot ohne zusätzliches Personal konsequent durchgesetzt werden kann. Hintergrund der Maßnahme ist die zuletzt gestiegene Zahl von Gewalttaten in Zügen und an Bahnhöfen. Die Waldbrände in Südfrankreich bringen viele Weinbauer in existenzielle Not. Nach den schweren Waldbränden im französischen Süden stehen zahlreiche Weinbauern vor einer ungewissen Zukunft. Rund 5000 Hektar Wald und Weinberge wurden zerstört, berichtet die Tagesschau. Manche Betriebe haben den größten Teil ihrer Rebstöcke verloren und müssen mit Ernteausfällen über Jahre rechnen. Denn neu gepflanzte Reben liefern frühestens nach 5 Jahren wieder Trauben. Die Brände konnten sich wegen extremer Trockenheit, Temperaturen von über 40 Grad und starkem Wind rasch ausbreiten. Nach Einschätzung von Weinproduzenten begünstigte außerdem aufgegebene Weinberge und dichtes Gestrüpp die Ausbreitung der Flammen. Sie fordern deshalb bessere Maßnahmen zum Brandschutz, unter anderem Wasserspeicher zur Bewässerung in Trockenzeiten. Viele Betriebe sind zusätzlich durch den sinkenden Weinkonsum belastet. Die Europäische Union fördert teilweise sogar die Rodung von Weinbergen, um Überproduktion abzubauen. Nun hoffen die betroffenen Weinbauern auf ausreichende Entschädigungen und staatliche Hilfen. Zugleich wächst die Sorge, dass heiße und trockene Sommer künftig häufiger auftreten und die Existenz vieler Familienbetriebe weiter gefährden. Die USA haben eine Lieferung humanitäre Hilfe nach Kuba geschickt. Wie die Deutsche Welle berichtet, haben die Vereinigten Staaten gestern eine erste Lieferung humanitärer Hilfe nach Kuba geschickt. Sie besteht aus 18 Tonnen Lebensmittel und Hygienekits. Die Lieferung ist Teil der Zusage über 100 Millionen Dollar, die Außenminister Marco Rubio im Mai angeboten hatte, um die Krise auf der Insel zu lindern. Die erste Hilfslieferung umfasst Lebensmittel wie Reis, Bohnen und Speiseöl sowie Hygieneartikel und Taschenlampen, die an 700 Familien verteilt wurden. Die Hilfe soll insgesamt 196.000 Familien auf der gesamten Insel erreichen. Die Hilfsgüter werden von katholischen Organisationen in Kuba verteilt. US-Außenminister Rubio hatte im vergangenen Mai 100 Millionen Dollar an humanitäre Hilfe für Kuba angeboten, um der Bevölkerung angesichts des schweren Mangels an Grundversorgungsgütern und essentiellen Dienstleistungen direkte Unterstützung zukommen zu lassen. Kuba erlebt seit Mitte 2024 eine schwere Energiekrise. Diese hat sich seit Januar durch die Erdölblockade der USA verschärft. Das waren die Mittagsnachrichten für heute. Auf Wiederhören!

0: Nu fängt die Kinderstunde an.
1: Dit ist die Kinderstunde von Radio Segenswelle. Schön, dass du gerade von dort dabei bist. Herzlich willkommen.

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1: Spotty war ein 13-jähriger Junge mit pickligem Gesicht, der dick und ziemlich groß für sein Alter war. Er wehrte sich gegen eine Welt, die ihn wegen seiner Figur und seines durch die Pickel entstellten Gesichts verspottete. Aber Tyke war anders. Er war stark und drahtig und ein erstklassiger Läufer. Er spazierte mit einer Zigarette im Mundwinkel herum, wenn die Lehrer es nicht sahen, und trank Bier, das er seinem Vater stahl. Francis bewunderte ihn und verbrachte einen Großteil der Pause damit, Tyke auf sich aufmerksam zu machen. Beide Jungen wohnten im gleichen Stadtteil, wie er, und manchmal traf er sie im Fish-and-Chips-Laden. In England gibt es statt Würstchenbuden an vielen Straßenecken sogenannte Fish-and-Chips-Läden, in denen man gebratenen Fisch und Pommes frites mit Mayonnaise oder Essig kaufen kann. »Sie sind in Ordnung«, sagte Francis. »Warum sollten Sie dir etwas tun? Und überhaupt, wann haben Sie denn mit dir gesprochen?« Rams Augen schauten noch ängstlicher drein. »Sie kleines Haus haben«, flüsterte er. »Nicht weit von meins. Einen Tag. Ich Brombeeren pflücken. Ich nicht wissen, Sie in kleines Haus. Ich hören, wie schlechte Sachen reden. Und ich weglaufen schnell. Dann Sie sehen mich.« Er zitterte. »Sie rennen schnell. Schnell, schnell. Und Sie nehmen mich so.« Er griff nach Francis' Hemdkragen. »Sie sagen, Sie böse Sachen mit mir machen, wenn ich sagen, Sie kommen nach mein Haus, Sie mich töten, wenn ich erzählen.« Ram war jetzt ganz außer sich, und seine Hände waren kalt und steif. Er hatte es bisher niemandem erzählt, aber sein ganzes Leben war von Spotty und Tyke überschattet. Der Gedanke an sie verfolgte ihn Tag und Nacht. Im Traum bildete er sich ein, dass sie zum Fenster hereinstiegen. Er war sich sicher, dass sie ihn auf dem Heimweg von der Schule verfolgten, und ein- oder zweimal hatten sie es tatsächlich getan, um ihm zu zeigen, dass er sich ja in Acht nehmen sollte. Bisher hatte er sein schreckliches Geheimnis ganz für sich behalten. Doch an diesem Sonntagmorgen erzählte er seinem neuen Freund alle seine Sorgen. Bei Francis fühlte er sich sicher. Francis würde nichts verraten. Er konnte Francis vertrauen. Ihm würde er immer alles sagen. Francis starrte ihn an. Er war eifersüchtig, dass Tyke Ram so viel Aufmerksamkeit schenkte. Und sich vorzustellen, dass sie gar nicht weit weg einen Platz hatten, ein geheimes Versteck, wo sie vielleicht Messer und Bomben aufbewahrten. Man munkelte davon, dass Tyke einmal ein Feuer gelegt habe, und er hatte noch andere Freunde neben Spotty, mit denen er hinter der Turnhalle rauchte. Vielleicht waren sie eine Bande, und Francis konnte etwas tun, damit sie auf ihn aufmerksam wurden. Schließlich konnte er sehr schnell laufen. Irgendwo in der Nähe der Hintertür rief eine zornige Stimme seinen Namen, aber Francis antwortete nicht. »Erzähl mir von dem Versteck«, sagte er. »Wo ist es?«
2: »Unsere Straße lang, eine andere Straße«, erzählte Ram sehr rasch, »und Ende andere Straße Feld und Brombeeren. Und letztes Haus in andere Straße abgebrannt. Und hinter abgebranntes Haus, kleines Haus, nicht zum Wohnen. Da gehen Tyke und Spotty und andere Jungen. Und wenn ich Brombeeren pflücken, ich sie hören. Und sie mich sehen durch kleines Fenster. Und sie sagen sehr, sehr schlechte Sachen zu mich.«
1: »Ja, ja«, warf Francis ein, der die ganze Geschichte nicht noch einmal hören wollte. »Aber wann gehen sie dorthin?«
2: »Ich sie sehen Sonntag«, gab Ram Auskunft. »Ich sehen Tyke und Spotty und manchmal andere Jungen die Straße gehen, bevor Nacht.«
1: »Du meinst bei Sonnenuntergang?«
2: »Ja, wenn nicht dunkel, aber bald dunkel. Ich sehen gehen.«
1: »Hast du sie zurückkommen sehen?«
2: »Nein, meine Mutter. Sie Vorhänge zumachen.«
1: »Ah, wie blöd er ist«, dachte Francis und hielt seine Hand auf, um noch ein Gummibärchen in Empfang zu nehmen. »Ich hätte sie andauernd beobachtet und die Zeit aufgeschrieben, wann sie hingehen und zurückkommen.« Er hörte nicht mehr auf das, was Ram noch erzählte. Seine Einbildungskraft riss ihn mit. Tyke wartete auf ihn vor dem Fish-and-Chips-Laden und zog ihn beiseite. Unsere Bande braucht einen Läufer, sagte er. Einen sehr schnellen, kleinen Läufer. Wie steht's mit dir? Plötzlich wollte er allein sein, um nachzudenken und Pläne zu schmieden. Ich gehe jetzt hinein, sagte er zu Ram. Du gehst besser nach Hause. Ram sah enttäuscht aus. Es war so wunderbar gewesen, all seine Ängste bei Francis abzuladen. Jetzt, nachdem er sie ihm mitgeteilt hatte, war er gar nicht mehr so furchtsam. Aber es kamen ja noch viele weitere Tage. Er kletterte den Baum hinunter.
2: »Ich wiederkommen?«
1: fragte er schüchtern. »Vielleicht. Irgendwann mal«, antwortete Francis, ohne ihn anzusehen. Er hatte Ram fast vergessen. Er steckte seine Hände in die Hosentaschen und schlenderte zur Hintertür. Als er um die Hausecke bog, stieß er fast mit seinem Stiefvater zusammen, der den Wagen wusch. »Wo warst du?« fragte sein Vater gereizt. »Du weißt genau, dass du mir sonntags morgens beim Wagenwaschen helfen sollst. Ich habe es dir schon so oft gesagt.«
2: »Ich war nur im Garten«, antwortete Francis und stieß ärgerlich mit dem Fuß gegen die Treppenstufen.
1: »Du warst nicht im Garten«, schrie sein Vater. »Ich habe gerufen und dich überall gesucht. Ich habe deine Faulheit und deine Lügen satt. Es ist bereits Mittag. Heute Nachmittag bleibst du hier und tust, was ich dir sage und machst keinen Unsinn.«
3: Francis floh in die Küche. Nun waren seine Nachmittagspläne verdorben und er musste eine ganze Woche warten bis zum nächsten Sonntag. Er wollte gerade mit dem Fuß gegen ein Stuhlbein treten, als er seine Mutter bemerkte, die still dastand und aus dem Fenster sah. Ihre Hände ruhten auf dem Spülbecken. Es war, als ob sie etwas so aufmerksam betrachtete, dass sie ihn nicht einmal hatte hereinkommen hören. Sie waren ganz allein und Mutter war nicht beschäftigt. Ob er jetzt zu ihr gehen und ihr von seinem Platz im Kirschbaum erzählen sollte? Eines Tages, wenn Vater, Wendy und Debbie zum Park gingen und der Kirschbaum blühte, dann würde er eine Trittleiter holen und Mama würde kommen und mit ihm in seiner geheimnisvollen weißen Welt sitzen. Es würde sehr eng sein, aber er konnte sich etwas weiter oben hinsetzen. Er würde Pfefferminzbonbons kaufen und sie würden miteinander sprechen. Nur sie und er, wie damals, als Wendy noch ein Baby war. Bevor es bei Mutter mit den Kopfschmerzen angefangen hatte und Vater es sich angewöhnt hatte, so häufig wegzugehen und immer gleich böse zu werden. Wenn sie mitkäme, würde er sich nicht für Spotty und Tyke interessieren. Er würde zu Hause bleiben und brav sein und ihr helfen. Er ging einen Schritt auf sie zu.
2: »Mama«, flüsterte er.
1: Sie drehte sich erschrocken um. Sein Anblick, wie er so dastand, sein Pullover grün verschmiert vom feuchten Moos der Baumrinde, reizte sie bis ins Unerträgliche. Wenn er sich anständig betragen hätte, würde ihr Mann jetzt wieder gute Laune haben. Immer musste er sich über Francis ärgern, und der kleine Nichtsnutz schien sich überhaupt nicht darum zu kümmern. Er grinste sie an, als ob er etwas sehr Schlaues getan hätte. »Warum schleichst du dich an mich heran und erschreckst mich so?« sagte sie böse. »Und wo um alles in der Welt warst du? Du weißt, dass du deinem Vater sonntags morgens helfen solltest. Du verdirbst immer alles, Francis. Jetzt geh um Himmels Willen und wasch dir die Hände und fang beim Essen nicht wieder an zu zanken. Er ist selten genug zu Hause.«
3: Sie drehte sich mit einem Schluchzer dem Herd zu. Francis lief aus dem Zimmer. Die zerbrechliche weiße Welt des Kirschbaums war verschwunden, und er wusste, dass er so bald wie möglich einer Bande beitreten würde, einer sehr schlimmen Bande, die Sachen in die Luft jagte und Menschen verletzte. Am liebsten wollte er sofort damit anfangen. Doch das einzige Opfer in Reichweite war seine eigene Katze, die er schon als kleines Kätzchen bekommen hatte. Sie schnurrte, als sie ihn sah, doch er rannte auf sie los und stieß sie, so heftig er konnte, in den Garten hinaus und schlug die Tür zu, als sie vor Angst und Schmerzen aufschrie. Ein Ergebnis jenes Sonntagmorgens war, dass Ram Francis treuer kleiner Schatten wurde. Er wartete vor dem Tor, um mit ihm zur Schule zu gehen, folgte ihm den ganzen Tag auf Schritt und Tritt und sehnte sich nach einer erneuten Einladung, mit Francis im Kirschbaum sitzen zu dürfen. Aber er wartete vergeblich. Francis gefiel es, dass Ram ihn bewunderte und ihm kleine Geschenke mitbrachte. Aber wenn seine anderen Freunde bei ihm waren, fand er Ram etwas langweilig und kümmerte sich nicht um ihn. Aber Ram war nicht beleidigt, sondern schrieb Francis Kälte der Art der Engländer zu, die ganz anders als die indische war. Man musste sich daran gewöhnen, wie an das englische Essen, das Wetter und die Eile, in der sich jeder befand. Francis musste über vieles nachdenken. Er war Tyke und Spotty in der großen Pause gefolgt und strolchte wie zufällig an ihrem Versteck vorbei, als sie gerade ihre tägliche Zigarettenrunde abhielten. Sie hatten ihn gepackt und gedroht, dass sie ihn zusammenschlagen würden, wenn er sie verriete. Doch er versicherte ihnen, dass er auch gerade mit Rauchen anfangen wolle und sich ihnen gerne anschließen würde. Er versuchte dann, ein Päckchen Zigaretten zu erstehen, aber die Verkäuferin weigerte sich, sie ihm zu verkaufen. Darum sammelte er die Zigarettenstummel seines Vaters, stieg auf den Kirschbaum und machte seine ersten Versuche. Er musste sich schrecklich übergeben in Frau Glengarrys Garten. Es schien ein verlorener Krieg zu sein. Immerhin waren sie auf ihn aufmerksam geworden und wussten, dass er, obwohl er beträchtlich jünger war, zu ihnen hielt. Das ermutigte ihn. Als der nächste Sonntag kam, wollte er kein Risiko eingehen. Er wusch und polierte den Wagen so eifrig, bis er glänzte. Sein Stiefvater lobte ihn, und seine Mutter sagte recht geistesabwesend, er sei ein braver Junge. Sie war unfähig, sich an diesem Morgen auf irgendetwas zu konzentrieren, weil sie nicht sicher war, ob ihr Mann am Nachmittag Zeit für sie haben und mit ihnen einen Ausflug machen würde. »Willst du mitkommen, Francis, wenn Vater mit uns einen Ausflug macht?« fragte sie. »Dir wird ja meistens schlecht im Wagen. Du kannst es dir aussuchen, ob du lieber hier bleiben willst. Wir werden nicht lange fort sein und etwas Gutes zur Teezeit mitbringen.« »Sie will mich nicht dabei haben«, dachte Francis. »Sie hat Angst, dass ich etwas sage, was Vater aufregt, oder dass ich mich hinten im Wagen mit Wendy streite. Ich will auch gar nicht mitfahren.« Laut sagte er, »Ich bleibe hier, Mama. Ich fahre nicht sehr gern Auto. Nehmt Wendy und Debbie mit. Ich möchte etwas für mich machen.« Seine Mutter lachte über seinen wichtigtuerischen Ton und gab ihm einen Kuss. Sie war glücklich an diesem Nachmittag. Die Sonne schien, die Vögel sangen, ihr Mann hatte gute Laune und hatte beschlossen, mit ihr und den Mädchen zum Vergnügungspark zu fahren. Der Nachmittag würde viel friedlicher verlaufen, wenn Francis zu Hause blieb, denn Wendy und Debbie zankten sich fast nie. Auch kamen beide gut mit ihrem Vater aus. Es war eine große Erleichterung für sie, dass Francis nicht mit wollte. Francis blickte ihnen nach, als sie losfuhren. Sie winkten ihm, und er war überrascht über das eigenartige Gefühl der Verlassenheit, das ihn überkam. Er wollte irgendwo dazugehören, doch wusste er, dass er nicht wirklich in diesen Wagen gehörte. Aber jetzt war die große Chance, zu Tykes Bande zu gehören. Er musste schnell verschwinden, bevor Ram bei ihm aufkreuzte. Er steckte sein Taschenmesser ein und begann zu laufen. Er glaubte nicht, dass sie so früh am Nachmittag schon da sein würden, aber er wollte ein wenig herumschnüffeln und sich alles ansehen. Er wusste genau, wohin er gehen musste. Es war das letzte Haus in der Reihe. Dahinter stand eine Hecke, die einen Spielplatz abgrenzte. Eine alte Frau hatte dort gewohnt, und eines Nachts hatte sie versehentlich ihr eigenes Haus in Brand gesetzt. Sie war schreiend aus dem Haus gelaufen und befand sich jetzt in einem Altersheim. Die Flammen konnten zwar gelöscht werden, doch war ein großer Schaden entstanden. Bisher hatte die Stadt noch nichts getan, schwarz und leer stand das Haus da. Die Fenster waren mit Brettern vernagelt. Francis war bis dahin noch nie durch das Tor gegangen. Als er im Garten stand, begann sein Herz sehr schnell zu klopfen, und er stellte fest, dass er nicht sehr mutig war. Wenn er nun der Bande beitreten würde und sie von ihm verlangen würden, furchterregende, gefährliche Dinge im Dunkeln zu tun, er wäre am liebsten nach Hause zu seiner Mutter gelaufen. Es musste fast Teezeit sein, und sie wollten etwas Gutes mitbringen. Dann erinnerte er sich daran, dass sie ihn nicht wirklich dabei haben wollten. Es gefiel ihnen besser, nur zu viert unter sich zu sein. Aber hier in der Bande würde er richtig dazugehören und ein anerkanntes Mitglied werden. Seine Angst wich der Begeisterung. Er schlich sich um die Hausecke. Hinten befand sich ein alter Geräteschuppen mit einer Tür, die nur noch in einer Angel hing und nicht richtig schloss. Er konnte hineinschlüpfen, ohne sie zu öffnen.
4: »Was für ein scheußlicher Ort!« Leere Dosen, Flaschen und Zigarettenstummel bedeckten den Boden. Die Wände waren schimmelig und die Fenster mit Lumpen verstopft.
3: Ein paar Mattenreste lagen herum. Dann waren da noch eine Bank und ein zerbrochener Stuhl, eine Blechkiste voller Werkzeug und Messer, eine Kerze und Streichhölzer, und auf dem Regal lag ein Stapel Schundromane. Francis blätterte sie durch. Die Titelbilder gefielen ihm. Explodierende Panzer, ermordete Frauen, abstürzende Flugzeuge und einäugige Weltraummonster. Aber der Inhalt war zu schwierig für ihn, darum legte er die Hefte bald wieder weg. Es war ein übelriechender, schmutziger Ort, aber für Francis bedeutete er das Tor zum Paradies. Lange Zeit saß er träumend da und vergaß, dass Teezeit war. Dann ging er hinaus in den kleinen Garten hinter dem Schuppen, und sogar Francis fiel auf, wie verwahrlost er war. Ein zertrampeltes Stück Erde, das mit verfaulten Kohlköpfen und verrosteten Dosen bedeckt war. Ein alter Besen lehnte an der Wand, und er begab sich an die Arbeit, um den Unrat zusammenzukehren. Die Vögel sangen nicht mehr, und die Schatten fielen auf den Garten. Doch die Sonne war noch nicht untergegangen, es blieb ihm noch Zeit. Er arbeitete weiter und träumte vor sich hin. Vielleicht würden sie sich freuen, dass er den Garten gesäubert hatte. Wenn er den Garten umgrub, konnte er vielleicht Senfkörner und Kresse und Radieschen säen und belegte Brote für Teig machen. Das hatte er auch schon zu Hause für Mutter getan. Der Himmel über der Hecke rötete sich jetzt, aber er wollte nicht weggehen, bevor er mit seiner Arbeit fertig war. Und dann kamen sie plötzlich. Sie stürmten in den Schuppen und zündeten die Laterne an, die nun durch den Schlitz in der Tür schien und einen hellen Lichtstrahl auf den Weg warf. Um zu fliehen, hätte er diesen Lichtstrahl durchqueren müssen. Daher verkroch er sich hinter einem Brombeerstrauch, drückte sich an die Wand und wartete. Sie waren zu dritt, und er konnte alles hören, was sie sagten. Auch hörte er, wie Streichhölzer angezündet und Dosen geöffnet wurden. Sie rauchten, und es schien, als ob sie irgendeinen Plan schmiedeten. Sie nannten es einen kleinen Rundgang machen. Francis erfuhr, dass das Telefonhäuschen vor Rams Haus völlig nutzlos herumstünde. Warum sollte man es nicht zerstören? Francis hörte zusammengekauert und zitternd zu und fragte sich, was er tun sollte. Sie würden vielleicht noch stundenlang dableiben, und Mutter würde weinen und Vater zornig werden. Aber er wagte nicht, sich zu bewegen. Denn so hatte er sich seine Einführung nicht vorgestellt. Was würde geschehen, wenn sie ihn im Dunkeln entdeckten? Würden sie ihn blindlings umbringen, bevor er überhaupt in der Lage war, alles zu erklären? Spotty wäre zu ängstlich, so etwas zu tun. Aber Tyke würde vor nichts zurückschrecken. Tyke war wunderbar. Francis' Herz glühte vor Bewunderung. Weil dieser Märzabend so kalt war, musste er plötzlich niesen. Er hörte, wie die Jungen auf ihre Füße sprangen, dann herrschte Totenstille. Francis fragte sich einen Moment lang, ob sie wirklich so mutig waren, wie er gedacht hatte. Schließlich öffnete Tyke sehr vorsichtig die Tür.
5: »Ich wette, es ist dieser kleine Ausländer«, flüsterte er unsicher.
3: »Der nicht«, stammelte Spotty. »Dem haben wir eine Lektion erteilt.«
2: »Ist da jemand?«
3: fragte Tyke. Sie schienen näher zu kommen, und Francis erkannte mit Schaudern, dass seine einzige Chance darin bestand, sich ihnen zu stellen. Sie könnten alles Mögliche mit ihm machen, wenn sie entdeckten, dass er sich im Dunkeln versteckt hielt. Er erhob sich hinter den Brombeeren, und alle wichen erschrocken zurück. Sie stießen Worte aus, die Francis noch nie gehört hatte. Als sie jedoch merkten, wie klein er war, kamen sie auf ihn zu und zerrten ihn in den Schuppen. Sie kniffen und schlugen ihn, doch nicht sehr heftig. Es machte ihm eigentlich nicht viel aus, denn dies war sein Aufnahmetest in die Bande.
2: »Was hast du gehört?«
3: fragte Tyke herausfordernd, indem er seine Handgelenke umklammert hielt und ihn mit zusammengekniffenen Augen ansah.
2: »Ich habe alles über das Telefonhäuschen gehört«, stieß Francis hervor. »Und, Tyke, nehmt mich in eure Bande auf. Wenn ihr Telefonzellen zertrümmern wollt, könnte ich euch helfen. Ich kann sehr schnell laufen. Ich bin der Schnellste in meiner Altersstufe. Ich könnte Wache stehen und euch warnen, und ihr könntet kaputt machen, was ihr wollt.«
3: »Tyke, sag das noch einmal. Für dich bin ich Thomas Isaacs. Verstanden?« Teig blickte staunend und nachdenklich in diese glänzenden, klugen Augen, die zu ihm aufblickten. Sie zeigten keine Furcht, nur eine Art Bewunderung. Und Teig, der nur sehr wenig Liebe und Bewunderung in seinem Leben erfahren hatte, war eigenartig berührt. Er hatte immer davon geträumt, eine Art Räuberhauptmann zu werden, aber bisher waren seine einzigen Anhänger der dicke Spotty und Bonkers, der angeblich nicht ganz richtig im Kopf war und in die Hilfsschule gesteckt werden sollte. Teig hatte von beiden ziemlich genug, aber Francis war anders. Ihm konnte er alles beibringen, und er konnte aus ihm machen, was er wollte. Und wenn Francis wirklich alles mitgehört hatte, dann war es sowieso besser, ihn im Auge zu behalten. Sie hatten ihre Zerstörungswut schon an anderen Dingen ausgelassen und die Polizei war auf der Hut. Darum drückte er Francis' Handgelenke noch etwas fester. »Gut«, sagte er scharf, »du kannst für uns laufen. Aber halte dich auf dem Schulhof nicht in unserer Nähe auf. Dort wollen wir nichts mit dir zu tun haben. Du kannst nächsten Sonntag hierher kommen um die gleiche Zeit, dann zeigen wir dir ein paar Sachen. Hast du schon mal geraucht?«
6: »Ja«,
3: erwiderte Francis eifrig und verschwieg dabei, wie elend ihm danach gewesen war. »Und wenn du uns verpfeifst...« Teigs Augen wurden wieder zu zwei schmalen Schlitzen. Er hielt sein Gesicht ganz nahe an das von Francis und stieß so schreckliche und haarsträubende Drohungen aus, dass es Francis schauderte. Aber er hatte nicht wirklich Angst, denn er würde niemandem davon erzählen, auch nicht bei Todesstrafe.
6: »Gut«,
3: sagte Teig nochmals.
6: »Alles klar?«
3: »Nun hör zu. Wehe, du machst einen Fehler. Lauf bis ans Ende der Straße, wo sie in die Hauptstraße einmündet, und stell dich an die Wand. Dann sieh nach rechts und links. Wenn von beiden Seiten keiner kommt, tritt schnell unter die Straßenlampe und heb die Hand hoch. Hast du verstanden?«
6: »Mhm«,
3: hauchte Francis.
6: »Gut.
3: Jetzt verdufte.« Francis verschwand. Er meinte, noch nie so schnell gelaufen zu sein, denn Teig beobachtete ihn, und das beflügelte ihn. Er drückte sich an die Wand, fast unsichtbar in seinem grauen Pullover, und spähte um die Ecke. Ein Wagen kam. Er bog in die Straße ein, in der er stand, und hielt vor einem Haus. Ah, so ein Pech. Aber noch unglücklicher war, dass das Auto seinem Vater gehörte. Vater saß darin und hupte leicht. Francis' Augen wurden größer und größer. Wenn sein Vater wendete und zurückkäme, würden die Scheinwerfer genau auf ihn gerichtet sein. Es wäre am sichersten, sofort nach Hause zu rennen, aber seine treue Teig gegenüber nagelte ihn an seinem Standort fest. Einen Moment später öffnete sich die Tür des Hauses und eine Frau mit sehr hohen Absätzen kam den Weg heruntergetrippelt. Vater lehnte sich zur Seite, öffnete die Wagentür und ließ den Motor an. Sie fuhren geradeaus davon und bogen in eine Seitenstraße ein, während Francis einen Seufzer der Erleichterung ausstieß. Er spähte erneut um die Ecke. Niemand war zu sehen. Er trat in den Lichtkreis der Lampe und hob seine Hand. Ihm war, als sei dies das Ruhmreichste, das er je getan hatte. Im selben Moment, als er seine Hand hob, begannen drei dunkle Gestalten mit lautlosen Schritten den Rasen zu überqueren. Bei der Telefonzelle angekommen, wurden sie zu einem einzigen dunklen Knäuel. Francis hörte das Klirren zerbrechender Scheiben und sah, wie das Licht ausging. In wenigen Sekunden war alles vorüber. Sie rannten an ihm vorbei, während er immer noch wie gebannt im Lichtschein stand.
2: »Lauf nach Hause, du kleiner Dummkopf«,
3: befahl Teig, indem er nach links lief und Spotty und Bonkers nach rechts eilten. Francis sah, wie sich einige Türen öffneten und erkannte, warum sie es so eilig hatten. Auch er wandte sich um und floh. Er hörte nicht auf zu rennen, bis er zu Hause angekommen war. Er war sehr froh, dass sein Vater nicht daheim war. Der Esstisch war schon abgeräumt, aber er hatte Hunger. Er schaute gerade hoffnungsvoll in die Vorratskammer, als seine Mutter hereinkam.
2: »Francis«, sagte sie scharf, »das Essen ist vorbei. Wenn du nicht pünktlich nach Hause kommen kannst, bekommst du nichts mehr. Da ist ein Glas Milch und eine Scheibe Brot, und dann sofort ins Bett mit dir. Wo warst du überhaupt?«
3: »Ich habe in der Nebenstraße gespielt«, murmelte er missmutig und schlurfte durch die Küche. »Nun, ich weiß nicht, was du dir dabei denkst, um diese Zeit noch auf der Straße zu spielen. Dein Vater ist wirklich böse deswegen. Er ist weggefahren. Aber morgen kriegst du deine Strafe und du verdienst sie.« Francis hatte großen Hunger. Und ihm kam plötzlich eine Idee, wie er ihre Aufmerksamkeit von sich ablenken könnte. Er steckte die Hände in die Taschen und sah sie an. »Ich weiß, dass er ausgegangen ist«, sagte er. »Ich habe ihn gesehen.« »Quatsch! Du sagst, du hättest in der Nebenstraße gespielt. Wie konntest du ihn dann sehen?« »Er fuhr in die Nebenstraße. Er hielt vor einem Haus und hupte.«
7: »Und was geschah dann?«
3: »Eine Frau kam heraus und stieg in den Wagen. Und sie fuhren davon.«
7: Ihre Augen schienen Löcher in ihn zu bohren. Ihr Gesicht war sehr blass und ihre Stimme fast tonlos.
3: »Wie sah die Frau aus?«
6: »Etwas dick, mit blondem Haar.
3: Ich konnte nicht viel sehen.«
7: »Francis, denkst du dir das alles aus? Es scheint, dass du dir in letzter Zeit sehr viele Lügen zurechtgelegt hast.«
6: »Es ist wahr. Ehrlich, Mama. Ich kann dir das Haus zeigen.«
7: Aber sie hatte sich abgewandt und rang die Hände. Sie hatte ihn ganz vergessen. Er ging geradewegs in die Vorratskammer und holte sich Brot, Butter, Schinken, ein großes Stück Apfelkuchen und ein Glas Milch. Dann eilte er in sein Zimmer und machte es sich gemütlich, um sein Abendessen zu genießen. Er fühlte sich vollkommen glücklich und sorglos. Es hatte großen Spaß gemacht, ihnen zuzusehen, wie sie die Telefonzelle zertrümmerten. Tyke war ein wunderbarer Anführer. Und er, Francis, wusste jetzt, zu wem er gehörte. Er war wichtig. Sie hatten gesehen, wie schnell er laufen konnte. Sie hatten ihn angenommen. Er kletterte ins Bett und dachte über die vielversprechende und aufregende Zukunft nach, die vor ihm lag. Er wollte gerade einschlafen, als er ein leises Geräusch auf dem Fensterbrett vernahm und Whiskers, die Katze, in sein Bett sprang. Er hob die Decke und sie krabbelte neben ihm. Sie rollte sich zu einem warmen Ball zusammen und kuschelte sich an seine Brust. Er streichelte sie nachdenklich und traurig. Es machte überhaupt keinen Spaß, der Katze Fußtritte zu geben. Sie war aber gar nicht nachtragend. Sie liebte ihn trotzdem und schnurrte nur. Mitten in der Nacht wurde er durch ein Geräusch wach. Vater schimpfte und Mutter weinte, aber Francis schlief fast sofort wieder ein und fragte sich am Morgen, ob alles nur ein Traum gewesen war. Doch irgendwie schien von jetzt an alles noch schlimmer zu werden. Vater war fast immer fort und Mutter schien innerlich zerbrochen zu sein. Sie schrie Wendy an und schlug Debbie, wenn sie gar nicht besonders unartig gewesen waren, und sie küsste und umarmte sie, wenn sie sich gar nicht gut betragen hatten. Es war mehr, als Francis verkraften konnte. So ging er allen so viel wie möglich aus dem Weg. Aber in der Schule war es wunderbar an jenem Montagmorgen. Nicht, dass Tyke ihn irgendwie beachtet hätte oder dass Francis mehr als einen flüchtigen Blick in Tykes Richtung geworfen hätte. Francis kannte seinen Platz und spielte mit seinen eigenen Freunden, aber es bestand ein unsichtbares Band der Zusammengehörigkeit zwischen ihm und Tykes Bande, und allein die Tatsache, auf demselben Spielplatz zu spielen, war herrlich. Außerdem waren es nur noch 6 Tage bis zum kommenden Sonntag. Am Dienstag traute er sich, herumzuschlendern und den Schaden zu besehen. Die Scheiben waren zertrümmert, der Hörer war kaputt und das Verbindungskabel mit einer Drahtschere durchschnitten. Die Zelle sah wie ein Schlachtfeld aus, und es durchlief ihn ein Gefühl des Stolzes über die geleistete Arbeit. Da erblickte ihn Ram, dessen Haus genau gegenüber lag, und er eilte herzu. Er meinte, Francis sei gekommen, um ihn zu besuchen. Und sein kleines, braunes Gesicht leuchtete vor Freude. Francis, der liebend gern Chapati, flaches, ungesäuertes Brot der Hindus, aß, ließ sich nichts anmerken und folgte ihm ins Wohnzimmer. Rams Vater war zu Hause und schien sich zu freuen, Francis zu sehen. Er sprach ziemlich gut Englisch. »Wir gehen zu einem Elternabend in der Schule von 8:30 bis 9:30«, erklärte er. »Tara ist im Bett und Ram ist ganz allein.
8: Willst du nicht kommen und mit ihm spielen? Dann könnt ihr euch Fisch und Chips im Laden an der Ecke kaufen. Ich kann dich um 9 nach Hause bringen.
7: Francis hielt das für eine sehr gute Idee, obwohl er sich gleichzeitig fragte, warum seine Eltern nicht zum Elternabend gingen. Er mochte Ram gern, wenn nichts Interessanteres los war, und er besaß wirklich ein paar gute Spielsachen. Außerdem aß Francis gern Fisch und Chips.
8: »Ich werde Mutter fragen«, sagte er und lief davon.
7: Seine Mutter war, wie erwartet, ganz erleichtert, einmal zu wissen, wo er war und ihn sicher aus dem Weg zu haben. Er wurde immer streitsüchtiger und schwieriger zu Hause, und mit den beiden Mädchen gab es immer mehr Probleme, wenn er daheim war. Außerdem hatte sie wieder Kopfschmerzen. Als Rams Eltern sich entfernt hatten, bauten sich Francis und Ram die Soldaten auf dem Teppich auf. Sie verteilten die Regimenter im ganzen Zimmer und stießen sie hinterher mit Murmeln um. Dank der Gasheizung war es schön warm im Zimmer. Sie schoben das Sofa weiter an die Wand, um mehr Platz für ihr Spiel zu haben. Nach einer Weile verspürten sie Hunger und gingen hinaus zu dem Laden an der Ecke. Er war nur wenige Minuten entfernt, aber eine lange Menge

kannte als erster die Lage. »Das Sofa!« rief er. »Zu dicht an Heizung! Francis, telefonieren Polizei und Feuerwehr! 999! Mein Vater immer sage 999! Ich hole'n Tara!« Er wollte die Treppe hochrennen, aber er wurde zurückgetrieben. Er konnte nicht sehen und rang nach Luft. Dreimal versuchte er es, dann merkte er, dass es unmöglich war. Er starrte zum oberen Fenster. Es war verschlossen. Noch konnte er keine Flammen erkennen, nur dichten Qualm. Er musste die Nachbarn zu Hilfe rufen. Sicher würde die Feuerwehr gleich hier sein. Er sah sich aufgeregt um, bis ihm in den Sinn kam, dass die Telefonzelle ja kaputt war. Bis jetzt hatte die Post noch nichts daran getan. Auch Francis erinnerte sich daran, und der Gedanke traf ihn wie ein Blitz. Das ist also der Preis dafür, wenn man Telefonzellen kaputt schlägt. Vielleicht kostete es sogar das Leben der kleinen Tara. Und er war so stolz darauf gewesen, mitgemacht zu haben. Aber dies war nur ein flüchtiger Gedanke, denn er hatte keine Zeit zu verlieren. Er klopfte an die Tür des erstbesten Nachbarn, aber die Bewohner waren nicht zu Hause. Er klopfte an die nächste Tür, aber die Leute besaßen kein Telefon, doch sie eilten herbei, um zu helfen. Vielleicht hatte in dieser Straße niemand ein Telefon. Es war besser, nach Hause zu laufen. Seine Mutter würde wissen, was zu tun war. Noch nie war er so schnell gelaufen. Als er das letzte Mal gerannt war, hatte Tyke zugesehen, aber jetzt ging es um Taras Leben. Er lief an derselben Straßenlampe vorbei, unter der er der Bande das Zeichen gegeben hatte, aber der Glorienschein war verblasst. Völlig außer Atem kam er zu Hause an. Seine Mutter roch den Rauch in seinen Kleidern sofort und eilte zum Telefon, nachdem er keuchend ein paar Worte herausgebracht hatte. »Feuerwehr und Krankenwagen, Draperstraße 8«, rief sie. »Ein Kind ist in einem Schlafzimmer im ersten Stock, zu dem man nicht gelangen kann.« Sie schien mit einem Mal unwahrscheinlich entschlossen, gewandt und tüchtig zu sein, und Francis fragte sich, ob er seine Mutter bisher überhaupt schon richtig gekannt hatte. »Die Leiter, Francis«, rief sie, »sie ist in der Garage. Nimm das eine Ende, ich fasse am anderen an.« »Sprich nicht, lauf!« »Nein, Wendy, du kannst nicht mitkommen. Geh sofort wieder ins Bett.« Er hatte bisher nicht gewusst, dass seine Mutter so schnell laufen konnte. Er vermochte ihr kaum zu folgen. Es war eine wunderbare Erfahrung. Er und seine Mutter liefen zusammen, um ein Menschenleben zu retten. Aber als sie um die Ecke kamen, sahen sie, dass die Nachbarn schon am Werk waren und ihre Gartenschläuche auf das Feuer gerichtet hatten. Nur waren die Leitern zu kurz. Das Sofa stand in hellen Flammen und die Vorhänge hatten schon Feuer gefangen. Ein Nachbar hatte sich besonders eingesetzt. »Beeilt euch!« rief er. »Haltet die Schläuche auf das Feuer gerichtet! Die Decke wird bald einstürzen! Gebt mir eure Gürtel und Hosenträger und alles, was ihr habt, um die Leitern zusammenzubinden! Das Mädchen ist im vorderen Zimmer«, sagt er. »Besorgt einen Hammer und ein nasses Tuch! Ich muss die Scheibe einschlagen!« Alle liefen hin und her, halfen und brachten herbei, was nötig war. Die zusammengebundenen Leitern wurden gerade aufgestellt, als Francis und seine Mutter erschienen. Ihre Leiter war lang genug und stabiler als die anderen. Der Nachbar kletterte hinauf, und man hörte, wie die zertrümmerten Glasscheiben klirrend herunterfielen. Er tastete nach dem Fenstergriff, wurde jedoch vom Qualm zurückgetrieben. »Ich kann das Bett nicht finden!« rief er nach unten, nachdem es ihm endlich gelungen war, in das Zimmer zu steigen. »Wo ist es?« »Ich Ihnen zeigen«, rief Ram. Er kletterte wie ein Affe die Leiter hinauf und zwängte sich hinter dem Mann durchs Fenster. Mit angehaltenem Atem und geschlossenen Augen führte er den Mann zu Taras Bett. Sie steckte unter der Bettdecke und lag bewegungslos da. Der Mann hob sie auf und schwang sie sich über die Schulter. Nachdem das Fenster offen stand, war der Qualm nicht mehr so dicht. »Sie muss als Erste an die frische Luft«, keuchte der Mann, indem er hinauskletterte. »Nun komm, mein Junge, nur weiter! Jetzt kannst du wieder atmen!« Es schien, als ob sie alle miteinander die Leiter hinunterglitten und auf dem Boden zusammenbrachen. Eifrige Hände ergriffen Tara und legten sie auf eine Wolldecke, die auf dem Boden ausgebreitet war. Ram blutete, denn er war in die Scherben gefallen. Er hatte Schnittwunden an Gesicht und Händen, achtete aber nicht darauf. Er holte tief Luft und arbeitete sich zu der Stelle vor, wo Tara lag. Eine kleine Gruppe Frauen kniete neben ihr und eine Frau versuchte, sie durch Mund-zu-Mund-Beatmung wiederzubeleben. »Sie leben?« keuchte Ram. »Ich weiß nicht, mein Lieber.
sagte Francis' Mutter und legte ihren

Arm um die verrußte, blutende kleine Gestalt. »Ich glaube, ich hoffe es.« »Die Feuerwehr und der Krankenwagen sollten eigentlich schon hier sein, aber natürlich, sie sind spät wegen des kaputten Telefons.« »Eine Gemeinheit, die Telefonzelle derart zu ruinieren«, schimpfte eine Frau. »Das kostet dem Mädchen jetzt vielleicht das Leben.« In diesem Augenblick hörten sie den ersehnten Ton, das schrille, durchdringende Geheul der Feuerwehr- und Krankenwagensirenen. Alle wichen zurück, als die Männer sich an die Arbeit machten. Aber Francis beachtete die Feuerwehr kaum. Seine Augen hefteten sich auf die kraftlose kleine Gestalt von Tara. Gerade in dem Moment, als sie in den Krankenwagen gehoben und ihr die Sauerstoffmaske aufgesetzt wurde, spazierten ihre Eltern von der Bushaltestelle die Straße herunter. Francis' Mutter lief ihnen entgegen und führte Taras Mutter, die ganz benommen war, zur Trage. »Am besten nehmen Sie Ram auch mit«, sagte sie. »Er hat schlimme Schnittwunden.« Sie wandte sich um zu seinem weinenden Vater, der sich unablässig gegen die Brust schlug. »Wer hat ein Auto und könnte Taras Vater zum Krankenhaus fahren?« Verschiedene Freiwillige traten vor. Sie waren sofort bereit zu helfen, und als der verwirrte Mann ins Auto stieg, legte sie ihm die Hand auf die Schulter. »Wenn Sie zurückkehren, kommen Sie direkt zum Essen zu uns, Grahamstraße 23. Wir sind Tag und Nacht für Sie da.« »Was wird Papa sagen, wenn Sie kommen?« fragte Francis, als sie mit der Leiter nach Hause gingen. »Er mag Ausländer nicht.« »Er kann sagen, was er will«, sagte seine Mutter entschlossen. »Das ist ein sehr mutiger kleiner Junge, Francis. Du kannst stolz darauf sein, einen solchen Freund zu haben.« Sie stellten die Leiter fort und tranken Tee und aßen belegte Brote. Sie hatten gewartet, bis die Feuerwehr die Flammen unter Kontrolle gebracht hatte. Dadurch war es sehr spät geworden. Die kleinen Mädchen schliefen und Vater war noch nicht zu Hause. Francis hatte die ganze Sache und seine Mitschuld daran tiefer getroffen, als er sich bewusst war. Er rückte sehr nahe an seine Mutter heran, als sie so zusammen am Küchentisch saßen. »Wie hat es angefangen, Francis?« fragte sie, als sie langsam ihren Tee trank. »Ich weiß nicht. Wir gingen zum Fisch- und Chipsladen. Ich glaube, Ram hat das Sofa zu nah an die Gasheizung geschoben, weil wir Platz zum Spielen brauchten. Mama, glaubst du, dass Tara sterben muss?« »Ich glaube nicht. Ihr Herz schlug noch. Bitte Gott, dass sie durchkommt.« »Meinst du, beten hilft, Mama?« »Ich bin mir nicht sicher. Ich dachte es einmal. Aber nichts scheint mir zu helfen. Ich wünschte, wir würden mehr von Gott wissen, Francis. Ich wünschte, ihr alle würdet zu guten Menschen heranwachsen. Ich weiß nicht mehr, was ich machen soll.« Tränen tropften in ihre Teetasse, und Francis legte seine Arme um sie und schmiegte sich an sie. Ohne es zu wissen, hatte er an diesem Abend viel dazugelernt. Welchen Preis es fordert, wenn man mutwillig Dinge zerstört. Wie schön es ist, mutig zu sein, und wie wertvoll ein Menschenleben ist. Nun, da ihn die Arme seiner Mutter umfingen, wusste er, wohin er wirklich gehörte. »Ich will versuchen, lieb zu sein«, flüsterte er. »Aber Wendy kneift immer zuerst.« Sein Bild von dem wunderbaren Teig geriet ins Wanken.

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Ich lade Sie ein, der Fortsetzung dieser Erzählung in der nächsten Ausgabe der Sendung Hörbuchradio für euch gelesen von Radio Segenswelle zu folgen.

0: Es ist 14 Uhr.
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2: 22. Juli, Johannes Kapitel 5, Verse 31 bis 47. Wenn ich als Zeuge für mich selbst auftreten würde, wäre mein Zeugnis nicht glaubwürdig. Doch es gibt noch einen anderen Zeugen für mich, und ich weiß, dass alles, was er über mich sagt, wahr ist. Ihr habt Boten zu Johannes dem Täufer geschickt, um ihn zu hören, und er hat die Wahrheit gesagt. Das beste Zeugnis für mich stammt jedoch nicht von einem Menschen. Ich habe euch nur an das Zeugnis von Johannes erinnert, damit ihr gerettet werdet. Johannes leuchtete eine Weile als helles Licht, und ihr habt euch eine Zeit lang an seinem Licht erfreut. Doch ich habe ein größeres Zeugnis als das von Johannes. Meine Taten. Sie sind mir vom Vater gegeben, damit ich sie ausführe und vollende, und sie bezeugen, dass der Vater mich gesandt hat. Aber auch der Vater selbst hat für mich Zeugnis abgelegt. Ihr habt seine Stimme nie gehört, ihr habt ihn nie von Angesicht zu Angesicht gesehen, und ihr tragt seine Botschaft nicht in euren Herzen, weil ihr mir, dem, den er gesandt hat, nicht glaubt. Ihr forscht in der Schrift, weil ihr glaubt, dass sie euch das ewige Leben geben kann, und gerade sie verweist auf mich. Dennoch weigert ihr euch, zu mir zu kommen, damit ich euch das ewige Leben schenken kann. Eure Zustimmung oder Ablehnung kümmert mich nicht, weil ich weiß, dass ihr Gottes Liebe nicht in euch habt. Ich bin im Namen meines Vaters gekommen, aber ihr wollt mich nicht akzeptieren, obwohl ihr andere, die nur in ihrem eigenen Namen auftreten, bereitwillig akzeptieren werdet. Kein Wunder, dass ihr nicht glauben könnt, denn ihr seid stets bereit, euch gegenseitig zu ehren. Die Ehre aber, die nur von Gott kommen kann, bedeutet euch nichts. Meint nicht, dass ich es bin, der euch beim Vater anklagen wird. Mose wird euch anklagen, ja, Mose, auf den ihr eure Hoffnung gesetzt habt. Wenn ihr Mose geglaubt hättet, dann hättet ihr mir geglaubt, denn er hat über mich geschrieben. Und wenn ihr schon nicht glaubt, was er aufgeschrieben hat, wie werdet ihr da glauben, was ich sage?

0: Es ist 16 Uhr und 30 Minuten.
1: Hallo und herzlich willkommen, liebe Kinder. Und natürlich auch hallo an alle Eltern, Großeltern und Zuhörer vor dem Radio. Schön, dass ihr heute wieder bei unserem Kinderprogramm von Radio Segenswelle mit Anna Sawatzki mit dabei seid. Normalerweise hören wir an dieser Stelle ja immer unsere spannenden biblischen Geschichten. Heute machen wir aber eine kleine Pause in der Serie. Was machen wohl die Tiere in der Nacht? Kann der starke Hirte das Lämmlein beschützen? Und wer passt auf, wenn Papa und Mama schon schlafen? Ich habe das Hörbuch Mondschein vom Verlag Gehin für euch mitgebracht. Mal hören, ob wir da die Antworten auf die Fragen bekommen? Bevor wir die Ohren spitzen, wollen wir aber erst noch zusammen beten. Lieber Vater im Himmel, auch diesen Tag hast du gemacht. Danke dir dafür. Danke, dass wir jetzt gemeinsam Kinderradio haben dürfen. Danke, dass du immer bei uns bist, am hellen Tag und auch in der dunklen Nacht. Segne diese Sendung, alle Kinder, die gerade zuhören, und öffne unsere Herzen für deine guten Botschaften. Amen. Und jetzt machen wir es uns gemütlich. Viel Spaß mit dem ersten Teil vom Mondschein.

0: Ich habe eine Überraschung für euch, verkündet Papa beim Abendessen. Wir unternehmen heute eine Nachtwanderung. Die fünfjährigen Zwillinge Felix und Anne machen große Augen. Was bedeutet das denn? Papa erklärt es. Wir gehen wandern und am Ende schlafen wir unter freiem Himmel. Anne verzieht das Gesicht. Müssen wir uns ein Loch graben wie ein Hase? Die Vorstellung gefällt ihr gar nicht. Papa lacht. Aber nein. Und wir schlafen auch nicht auf dem Baum wie die Eichhörnchen. Aber wo schlafen wir dann, will Anne wissen. Einfach auf der Wiese, sagt Papa. Das wird richtig schön. Felix interessiert nur eins. Es ist dann schon dunkel? Natürlich, sagt Papa. Deshalb heißt es Nachtwanderung. Toll, ruft Felix. Ein richtiges Abenteuer. Genau, schmunzelt Papa. Nur Anne ist noch nicht ganz überzeugt. Sie hat ein bisschen Angst im Dunkeln.
1: Darf ich meine pinke Taschenlampe mitnehmen?
0: Aber sicher, sagt Papa. Wie ich sehe, habt ihr aufgegessen, dann kann es ja gleich losgehen. Ganz so schnell geht es dann doch noch nicht los. Anne muss erst noch ihre Taschenlampe suchen und die Kuschelkatze mit den großen Augen holen. Natürlich ist die auch pink. Und Felix braucht ewig lange, bis er sein Krokodil Gulliver findet. Papa muss ein bisschen drücken und stopfen, damit die Kuscheltiere in den Rucksack passen. Erleichtert schwingt er sich den Rucksack auf den Rücken. In der Zwischenzeit haben sich die Zwillinge ihre Schnürstiefel und eine dünne Jacke angezogen. Endlich geht es los. »Es ist ja noch gar nicht dunkel«, mault Felix, als sie den Feldweg hinter dem Haus entlang gehen. Felix hat recht. Die Sonne ist zwar schon untergegangen, aber der Himmel ist noch ganz hell und am Horizont in rot-orange-gelbes Licht getaucht.
1: »Oh, wie schön! Gott hat wieder seinen Farbkasten herausgeholt«, staunt Anne.
0: Einen Moment lang bleiben sie stehen und bestaunen das Kunstwerk des Schöpfers. Doch dann sagt Papa, »Wir müssen weiter, sonst kommen wir heute nicht mehr an.« Es ist noch zu hell, um die Taschenlampen anzuschalten, aber Anne hält ihre trotzdem bereit, nur für alle Fälle. Tatsächlich wird es nun von Minute zu Minute dunkler. Es ist, als hätte Gott die bunten Pinsel beiseite gelegt und den Himmel mit dunkelblauer Farbe angemalt. Und dort, hinter den dunklen Bäumen, geht langsam ein kreisrunder Mond auf, strahlend hell. Fast so hell wie die Sonne.
1: »Oh, wie schön«, staunt Anne zum zweiten Mal an diesem Abend.
0: Sie vergisst sogar, ihre Taschenlampe einzuschalten. Aber die ist doch gar nicht nötig, denn der Mond wirft sein helles Licht auf den Weg. Alles ist ganz deutlich zu erkennen. Die Steine, die Grashalme und da, was ist das? Eine kleine Maus huscht über den Weg und verschwindet im Hohen.

0: Was ist das? Flüstert Felix aufgeregt.
1: Psst,
0: macht Papa erneut. Da bewegen sich die Zweige noch doller und ein Schatten erhebt sich daraus in die Lüfte und schwebt anmutig ins Mondlicht.
1: Eine Eule,
0: flüstert Felix staunend. Genau, antwortet Papa leise. Während wir Menschen schlafen gehen, wachen viele Tiere erst auf. Deshalb müssen wir jetzt ganz besonders

Die Nachtwanderung von Papa und den Zwillingen Felix und Anne geht weiter. Leise betreten sie den Wald und damit eine ganz neue Welt. Das Mondlicht schimmert nur an manchen Stellen durch die dichten Zweige der Bäume und malt geheimnisvolle Muster auf den Weg. Es riecht anders als auf dem Feldweg, nach nassen Blättern und Erde und Tannennadeln. Sogar der Boden fühlt sich anders an, irgendwie weicher. »Wollen wir hier im Wald schlafen?« flüstert Felix, denn er möchte die Tiere nicht stören. Papa lächelt geheimnisvoll und antwortet ebenfalls mit leiser Stimme, »Ja und nein, lasst euch überraschen, aber der Weg dahin führt vorher noch durch einen dichten Dschungel und ist ein bisschen beschwerlich und noch etwas dunkler. Meint ihr, es schafft das?« Die Zwillinge nicken eifrig. »Gut, dann lasst uns weitergehen, wir sind bald da. Gleich verlassen wir den Weg. Bleibt nur genau hinter mir.« Papa schaltet seine Taschenlampe ein und Anna macht es ihm nach. Auch Felix holt seine kleine Taschenlampe aus der Hosentasche und knipst sie an. Papa hat ihnen erklärt, dass sie möglichst auf den Weg vor sich leuchten sollen, um keine Tiere zu erschrecken. Trotzdem können die Zwillinge nicht widerstehen und lassen den Strahl der Taschenlampe auch mal nach links oder rechts wandern. Einmal sieht Anna ein paar Augen in der Dunkelheit aufleuchten. Schnell rückt sie näher an Papa heran und nimmt seine Hand. Auch Felix, der kleine Abenteurer, kommt an Papas Seite.

Nach ein paar Metern verlässt Papa den Weg und biegt nach rechts ins Dickicht ab. Wie gut, dass Felix und Anne ihre hohen Schnürstiefel angezogen haben und nicht die Sandalen. Denn der Waldboden ist an manchen Stellen mit pieksigen Ranken und anderen Pflanzen überwuchert. Manchmal ragen Wurzeln aus dem Boden. Auch kleine Äste liegen herum. Die Zwillinge gehen nun genau hinter Papa her. Trotzdem müssen sie gut aufpassen, dass sie nicht hinfallen. »Wir sind da«, verkündet Papa stolz und vergisst kurz, dass er doch leise sein soll. Sie treten auf eine Lichtung, eine kleine Wiese mitten im Wald. Erstaunt blinzeln Anne und Felix in das Mondlicht, das eben kaum zu sehen war und nun wieder voll da ist. »Papa, da ist ja sogar ein See!« Tatsächlich glitzert ein großer Teich im Mondlicht. Es sieht aus wie ein geheimnisvoller Ort aus einem Bilderbuch. Papa zündet sofort ein Feuer an und dann essen sie mit den Leckereien, die Mama vorbereitet hat, ein zweites Abendessen. Papa erzählt ihnen Geschichten, sie singen ein paar Lieder und manchmal sitzen sie einfach da, lauschen auf das Knistern des Feuers und die Geräusche, die aus dem Wald kommen. Aber hier haben die Zwillinge keine Angst, denn es ist hell und warm und ihr Papa ist bei ihnen. Als das Feuer fast heruntergebrannt ist und Felix schon dreimal gegähnt hat, breiten sie ihre Schlafsäcke unter dem freien Himmel aus. Dann kuscheln sie sich hinein. Papa liegt in der Mitte, links vor ihm liegt Anne und rechts Felix. Anne hat ihre Kuschelkatze aus dem Rucksack geholt und hält sie fest im Arm und auch Felix drückt sein Krokodil an sich. Schließlich sollen sie nicht alleine im Rucksack schlafen müssen. Bevor sie schlafen, erzählt Papa ihnen noch eine Geschichte aus der Bibel. Die Geschichte von Abraham, der eine lange Reise in ein fernes Land machen musste, ist sehr spannend. »Wir haben heute auch eine lange Reise gemacht«, stellt Felix fest. »Ja, und spannend war es auch«, stimmt Anne zu. Papa erzählt weiter, wie Gott Abraham ein Versprechen gegeben hat, dass er so viele Nachkommen haben soll, wie es Sterne am Himmel gibt, und dass er ihn segnen will. »Was bedeutet segnen?«, fragt Anne. Papa überlegt kurz. »Nun, es bedeutet, dass wir etwas Gutes bekommen, vielleicht mehr, als wir erwartet haben. Dann haben wir heute viel Segen bekommen. Die Nachtwanderung heute war noch wunderschöner als wunderschön«, meint Anne und klingt rundum glücklich. »Hat dir der Abend auch gefallen?«, fragt Papa und schaut nach rechts zu Felix. Doch der antwortet nicht mehr. Er hat während der Geschichte angefangen, die funkelnden Sterne zu zählen und ist dabei eingeschlafen.

Caroline lebt mit ihren Eltern in einem kleinen Haus außerhalb der Stadt. Besonders mag Caroline das Geräusch der Grillen im Sommer. Am Abend macht sie manchmal das Fenster auf. Wie schön wäre es, wenn sie ihre eigenen Grillen hätte, die das ganze Jahr nur für sie musizieren würden. Eines Abends kommt Caroline eine großartige Idee. Leise wirft sie die Bettdecke beiseite und tappt auf Zehenspitzen durch ihr Zimmer, den Flur entlang und bis in die Küche. Heute gab es eingelegte Gurken zum Mittagessen dazu und das ausgespülte Glas steht neben dem Waschbecken. Caroline nimmt sich das Glas und versteckt es unter ihrem Bett. Mit einem zufriedenen Lächeln schläft sie ein. Am nächsten Tag, nach der Vorschule und dem Mittagessen, stellt Caroline sich mit geschlossenen Augen mitten auf die Wiese und lauscht. Sie möchte nämlich eine Grille einfangen und in das Glas stecken. Es ist gar nicht so einfach herauszufinden, woher das Zirpen kommt. Es scheint einfach überall zu sein. Zuerst klingt es so, als käme es aus dem Gemüsegarten, doch als Caroline dort ankommt, ist nirgendwo eine Spur des kleinen Insekts zu entdecken. Sie schaut überall ganz gründlich nach, sogar unter die Kohl- und Salatblätter. Dann beschließt sie, die Wiese abzusuchen. Heute ist es sehr warm und Caroline kommt ganz schön ins Schwitzen, während sie auf allen Vieren durchs Gras krabbelt. Sie entdeckt eine Menge interessanter Tierchen und Pflanzen, aber nicht mal den Fühler einer Grille. Plötzlich hört Caroline ihre Freundin Mia nach ihr rufen. Mia wohnt im Nachbarhaus. »Komm schnell, Mia, du musst mir helfen. Ich will eine Grille fangen, aber ich finde keine. Jetzt suche ich die Wiese mit meiner Lupe ab.« Gemeinsam suchen die beiden Mädchen, bis sie rote Köpfe haben und aussehen wie zwei Tomaten auf Beinen. Es ist anstrengend, aber zu zweit macht es mehr Spaß. »Hey, ihr zwei, ich habe euch Eistee und Kekse auf die Veranda gestellt.« Mama steht in der Tür zur Veranda und winkt sie zu sich. »Das ist wirklich ein seltsames Spiel, das ihr da spielt. Es sieht aus, als wolltet ihr wie zwei Kühe die Wiese abgrasen. Hört besser auf, bevor ihr einen Hitzschlag bekommt.« Kopfschüttelnd verschwindet Mama im Haus. Caroline und Mia sehen sich an und kichern. »Wir sind doch keine Kühe«, lacht Mia. Caroline seufzt und beißt in ihren Keks. »Wieso bloß finde ich keine Grille? Ich höre sie doch überall.« Mia überlegt. »Was fressen Grillen eigentlich?« »Wir können sie mit Kekskrümeln anlocken.« »Das ist eine gute Idee.« Schnell zerbröseln sie eine Handvoll Kekse unter den Tisch. Doch Mama, die kurz danach kommt, um die Eisteegläser zu holen, findet den Haufen Krümel gar nicht gut. »Caroline, bitte feg das weg. Das lockt Ameisen und andere Kreaturen an.« »Ja, zum Beispiel hungrige Papas«, ertönt Papas Stimme. »Habt ihr etwa ohne mich Kekse gegessen?« »Wir haben dir noch eine Menge übrig gelassen«, sagt Caroline. Alle setzen sich wieder hin, auch Mama. Für den Moment sind die Krümel vergessen. Bald muss Mia nach Hause und Mama geht ins Haus das Abendessen vorbereiten. Nach dem Abendessen erinnert sie Caroline an ihre Aufgabe. Feg doch bitte noch die Krümel zusammen. Papa muss auch etwas erledigen. Etwas missmutig holt Caroline den Besen. Und vergiss nicht die Ecken, ruft Mama aus der Küche. Mit Schwung kehrt Caroline einen besonders großen Krümel unter dem Tisch hervor. Sie ist enttäuscht, weil sie noch immer keine Grille im Glas sitzen hat. Doch was ist das? Der große Krümel bleibt nicht liegen, sondern hüpft weiter. 2 Sekunden lang starrt Caroline darauf. Wo hat sie bloß das Gurkenglas hingetan? Bis sie das geholt hat, ist die Grille sicher weggehüpft. Da fällt ihr Blick auf die Keksdose. Schnell schüttet sie den letzten Keks raus und stülpt die Dose ganz vorsichtig über den kleinen Kerl auf den Holzdielen. So, geschafft! Die Grille ist gefangen. Nun muss sie irgendwie die Keksdose herumdrehen, ohne dass die Grille abhaut. Caroline hat mal beobachtet, wie Mama eine Hornisse eingefangen hat. Sie läuft ins Haus, in ihr Zimmer und schnappt sich ein Blatt vom Schreibtisch. Dann rast sie in Lichtgeschwindigkeit zurück und schiebt das Papier unter die umgedrehte Keksdose. Es gelingt ihr, die Dose umzudrehen und gleichzeitig das Blatt darüber festzuhalten. Sie lüpft eine Seite des Blattes und späht in die Dose. Da unten sitzt die Grille, inmitten einiger Kekskrümel. Vorsichtig trägt sie die Keksdose in ihr Zimmer und stellt sie neben ihr Bett. Caroline lächelt glücklich und flüstert. »Jetzt gehörst du nur mir allein.« »Mit wem redest du denn da?«, fragt Mama, die Caroline gute Nacht sagen möchte. »Mit einem Keks?« Sie schaut Caroline so erstaunt an, als hätte diese plötzlich eine zweite Nase im Gesicht. Dann erst bemerkt sie, dass Caroline ein Blatt über die Keksdosenöffnung gelegt hat. Neugierig hebt sie es an. »Oh,
Du hast ja einen Grashüpfer gefangen. Nein, verbessert Caroline, das ist eine Grille. Und was hast du damit vor? Will Mama wissen. Da bleibt Caroline nichts anderes übrig, als Mama die Wahrheit zu sagen. Ich will gerne eine Grille in meinem Zimmer haben. Eine, die immer für mich Musik macht. Komm, wir setzen uns mal hin, sagt Mama. Dann erklärt sie, dass Caroline wirklich einen Grashüpfer gefangen hat und keine Grille und dass die Musik der Grashüpfer nur erklingt, wenn sie alleine draußen sind und wenn es warm genug ist. Grashüpfer sind nachtaktiv, genau wie manche anderen Tiere. Wenn wir Menschen schlafen, sind sie noch gar nicht müde. Gott hat das so gemacht, weißt du? Und Grashüpfer zirpen eigentlich nicht für uns Menschen, sondern füreinander. Aber wir dürfen es trotzdem hören. Ich finde das Geräusch auch sehr schön und schlafe gerne bei offenem Fenster. Wirklich? Fragt Caroline. Wirklich, bestätigt Mama. Aber das Wichtigste ist, der Grashüpfer ist hier nicht glücklich, so ganz allein in der Keksdose. Und er wird auch keine Musik für dich machen, weil du kein Grashüpfer bist. Du hast keine Hüpfbeine und keine Fühler, zum Glück. Mama lächelt und streicht Caroline über den Kopf. Der Grashüpfer gehört nach draußen, zu seinen Freunden. Du magst doch auch nicht ganz alleine sein. Caroline schaut traurig noch einmal in die Keksdose hinein. Sie denkt daran, wie viel Spaß sie heute mit Mia hatte und weiß, dass Mama recht hat. Na gut, dann lasse ich ihn frei. Caroline öffnet ihr Fenster und kippt die Keksdose so, dass der Grillengrashüpfer hinauskrabbeln kann. Tschüss, kleiner Grashüpfer, hüpf zu deinen Freunden! Mit einem großen Sprung verschwindet der Grashüpfer in der Nacht. Und als Caroline kurz danach im Bett liegt, ist sie sich sicher, dass sie ganz nah unter dem offenen Fenster ein besonders lautes Zirpen hört. Danke, lieber Gott, für diese wunderschöne Nachtmusik.

Was für schöne Lieder und Geschichten. In der nächsten Sendung hören wir noch mehr aus diesem Hörbuch. Zum Abschluss wollen wir jetzt noch gemeinsam beten. Lieber Herr Jesus, danke, dass du unser guter Hirte bist. Danke, dass wir bei dir immer sicher und geborgen sind, genau wie das kleine Lamm. Pass gut auf uns und begleite uns durch den restlichen Tag. Amen. Ich sage Tschüss, liebe Kinder, macht's gut und bis zum nächsten Mal hier im Kinderradio bei Segenswelle mit Anna Sawatzki.

0: Es ist 17 Uhr und 45 Minuten.
1: Sanatorium Irene und die Sozialdienste der Chaco-Kolonien präsentieren das folgende Kurzprogramm mit praktischen Hinweisen für Ehe und Familie.
2: Umgang mit Emotionen, welche Alltagsstress hervorrufen können. Werte Hörer am Radio, danke, dass Sie die Sendung Ehe und Familie mitverfolgen. Große Aufmerksamkeit in der Sozialarbeit Neuland legen wir auf das Vorbeugen wie auch auf das lösungsorientierte Arbeiten mit Ehen und Familien. Das Leben als einen Lernprozess zu sehen, ist dabei eine große Hilfe. Ich lade euch ein, die folgenden 5 bis 7 Minuten aktiv dabei zu sein. Angenommen, Sie hören morgens den Wecker und schon rattern die Gedanken. Heute muss ich, ja, heute will ich und übrigens muss heute, ja, und das muss auch noch erledigt werden. Ich muss, ich sollte. Wenn der Tag so beginnt und das sich tagelang, Wochen oder monatelang wiederholt und das Leben nur noch aus Müssen besteht, sei es in der Beziehung als Ehepaar, in Großfamilie, mit Geschwistern, mit Kleinkindern, das Gemeindeleben, in der Arbeitswelt, mit Vieh- und Ackerbau, mit dem Chef und so weiter, nimmt das Leben einen Ablauf an, der gespannt, überrascht, genervt, ärgerlich, traurig und frustrierend sein kann. Herausfordernde Situationen begegnen uns alle. Emotionen hat Gott uns Menschen mitgegeben. Durch verschiedene Erlebnisse als Kinder lernen wir, unsere Emotionen für uns zu gebrauchen. Im Alltag sind es verschiedene Umstände, welche in uns Emotionen wie Freude, Ärger, Traurigkeit, Verwunderung, Ekel begegnen und können Stress verursachen. Es ist wichtig hervorzuheben, dass es nicht die Umstände sind, welche uns das Leben schwer machen, sondern unsere Wahrnehmung, unsere Blickrichtung und so wie ich es persönlich sehe. Umstände sind in den meisten Fällen schwierig, in Kürze veränderbar. Wenn wir mittendrin, dann zwischendurch anhalten können, es erlauben, in uns hineinzuspüren und Stille auszuhalten, können wir lernen, dass bewusstes Innehalten den Gewinn bringt, wieder neue Erkenntnisse, Kraft und Ausdauer zu schöpfen. Wenn wir im Alltagsstress sind, bemerken wir nicht, dass wir erstens oberflächlich atmen, zweitens zu wenig Wasser trinken, uns nicht genug Zeit nehmen, Hauptmahlzeiten einzunehmen oder kurze Pausen einzulegen. Der Kopf beginnt zu schmerzen, Nacken und Rücken verspannen sich, der Blutdruck hebt sich, nerviges Verhalten äußert sich und am Ende sind meistens die anderen Menschen schuld oder Umstände. Es gibt gute Nachrichten. Für viele Hörer sind Entspannungstherapien, welche auch in der seelsorgerlichen Beratung unterrichtet werden, schon bekannt. Eine sehr bekannte Entspannungstherapie ist die nach Edmund Jacobson. Bei der progressiven Muskelentspannung, kurz PME, nach Edmund Jacobson, handelt es sich um ein Entspannungsverfahren. Bei diesem soll durch die willentliche und bewusste An- und Entspannung bestimmter Muskelgruppen ein Zustand tiefer Entspannung des ganzen Körpers erreicht werden. Dabei werden nacheinander die einzelnen Muskelpartien in einer bestimmten Reihenfolge zunächst angespannt, die Muskelspannung wird kurz gehalten und anschließend gelöst. Die Konzentration der Person wird dabei auf den Wechsel zwischen Anspannung und Entspannung gerichtet und auf die Empfindungen, die mit diesen unterschiedlichen Zuständen einhergehen. Ziel des Verfahrens ist eine Senkung der Muskelspannung unter das bis dahin normale Niveau aufgrund einer verbesserten Körperwahrnehmung. Mit der Zeit soll die Person lernen, muskuläre Entspannung herbeizuführen, wann immer sie dieses möchte. Zudem sollen durch die Entspannung der Muskulatur auch andere Zeichen körperlicher Unruhe oder Erregung reduziert werden können, wie beispielsweise Herzklopfen, Schwitzen oder Zittern. Darüber hinaus können Muskelverspannungen aufgespürt und gelockert und damit Schmerzzustände verringert werden, wie zum Beispiel Kopfschmerzen, Migräne, chronische Rückenschmerzen oder sogar Schlafstörungen. Progressive Muskelentspannung können Sie theoretisch an jedem Ort praktizieren. Idealerweise üben Sie die etwa 20 bis 30 Minuten andauernden Übungen in einer ruhigen Umgebung. Also Türklingel und das Handy sollten möglichst ausgeschaltet sein. Versuchen Sie, möglichst ausreichend Zeit einzuplanen, um nicht unnötig unter Zeitdruck zu geraten. Jede Übung der progressiven Muskelentspannung durchläuft 5 Phasen. Ich zitiere kurz. Erstens, Spürphase. Mit gedanklicher Konzentration auf einzelne Muskelgruppen. Zum Beispiel, wenn wir bei den Füßen anfangen würden. Zweitens, die Anspannungsphase mit bewusster Anspannung betreffender Muskelgruppen. In diesem Falle die Füße. Drittens, Spannung halten Phase. Für 7 bis 10 Sekunden. Viertens, Los-Lass-Entspannungsphase für 30 Sekunden und fünftens, Nachspürphase mit dem Fokus auf die Muskelpartien, um den Körper wahrzunehmen. Entspannungsmethoden ersetzen keine medizinische oder psychologische Behandlung und wirken nicht als sofortige Wunderlösung. Sie können jedoch helfen, eine gesündere Beziehung zu den eigenen Gedanken, Emotionen und Stressreaktionen aufzubauen. Regelmäßig angewendet fördern sie Wohlbefinden, Selbstfürsorge und einen gesünderen Lebensstil.

0: Es ist 18 Uhr.
1: Guten Abend und herzlich willkommen zu den 18 Uhr Nachrichten heute am Mittwoch, den 22. Juli 2026. Es begrüßt Sie am Mikrofon Maria Siemens. Die Losung. Das Volk wunderte sich, als sie sahen, dass die Stummen redeten, die Verkrüppelten gesund waren, die Lahmen gingen und die Blinden sahen, und sie priesen den Gott Israels. Matthäus 15, Vers 31.
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1: Regendaten von heute. Zentral 52 mm, Korniersheim 58 mm, Hohenau 52 mm, Tirol 40 und Beauquoi 38 mm. Heute ist es bis zum Abend bewölkt, morgen und Freitag wechseln sich Wolken und sonnige Abschnitte ab. Die Temperaturen liegen zwischen 15 und 20 Grad.
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1: Vorträge mit Michael Kotsch. Die KfK erinnert an die Veranstaltungen mit Michael Kotsch vom 24. bis zum 26. Juli in der Kirche der Mennonitengemeinde. Freitag, 19 Uhr, allgemeiner Vortrag mit Thema Chancen und Risiken alternativer Heilmethoden. Am Samstag um 19 Uhr ist der Ehevortrag, Ehe möglichst glücklich und lebenslang. Und am Sonntag um 9 Uhr der KfK-Gottesdienst zum Thema Die Wahrheit kommt aus dem Bauch. Für Kinder ab 3 Jahren wird Betreuung und für die anderen Kinder Sonntagsschule angeboten. Alle sind herzlich eingeladen. Gezeichnet Sascha Bergen, KfK.
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1: UIP fordert Vorrang für paraguayische Unternehmen. Die paraguayische Industrievereinigung UIP spricht sich dafür aus, heimische Unternehmen bei öffentlichen Aufträgen zu bevorzugen, ohne ausländische Investitionen auszuschließen. Anlass ist nach Angaben von Avestecolor der Besuch der spanischen Handelsstaatssekretärin Amparo López Senovilla, die mehr Transparenz bei Ausschreibungen und gleiche Wettbewerbsbedingungen für ausländische Firmen forderte. Der UIP-Vorsitzende Enrique Duarte unterstützte dieses Anliegen, betonte jedoch, dass die nationale Industrie gestärkt werden müsse, ohne Subventionen oder Wettbewerbsverzerrungen. Gleichzeitig verwies er auf das Interesse internationaler Investoren an den Bereichen Bau, Textil, Möbel, Autoteile und Schweineproduktion. Paraguay müsse seine Industrie ausbauen und gemeinsam mit regionalen Partnern wettbewerbsfähiger werden, besonders gegenüber der Konkurrenz aus China, so der UIP-Vorsitzende. Neues Betriebsmodell für Nationalkrankenhaus Itaúgua. Im Nationalkrankenhaus von Itaúgua hat die Einführung eines neuen Betriebsmodells begonnen. Das Gesundheitsministerium arbeitet dabei mit dem renommierten israelischen Albert Einstein Krankenhaus aus Brasilien zusammen, das zu den 20 besten Kliniken der Welt zählt. Wie IP Paraguay berichtet, bildet den Auftakt eine umfassende Schulung des Personals direkt auf den Stationen und am Krankenbett. Grundlage ist eine zuvor durchgeführte Analyse der Abläufe im Krankenhaus. Im Mittelpunkt stehen neue Behandlungsprotokolle und optimierte Arbeitsprozesse, um die Sicherheit der Patienten und die Qualität der medizinischen Versorgung zu verbessern. Gesundheitsministerin Maria Teresa Baran bezeichnete das Projekt als einen grundlegenden Wandel im öffentlichen Gesundheitswesen. Parallel begleitet das brasilianische Experimentteam auch die Planung des neuen Krankenhausgebäudes mit mehr als 1000 Betten. Die paraguayische Luftwaffe sucht Fachkräfte. Nach Angaben von IP Paraguay hat die paraguayische Luftwaffe das Bewerbungsverfahren für die Aufnahme von Fachkräften im Jahr 2026 eröffnet. Gesucht werden Offiziere und Unteroffiziere mit abgeschlossener Berufsausbildung oder Hochschulstudium in zahlreichen Fachrichtungen. Für Offiziersstellen werden unter anderem Ärzte, Biochemiker, Juristen, Informatik und Wirtschaftsingenieure gesucht. Bei den Unteroffizieren richtet sich die Ausschreibung unter anderem an Maurer, Fotografen, Köche, Friseure, Grafiker, Elektroniker, IT-Fachkräfte, Musiker und Schuhmacher. Bewerbungen werden auf dem Luftwaffenstützpunkt New Guazu entgegengenommen. Die Luftwaffe betont, dass sie kompetente Fachkräfte sucht, die mit ihrem Wissen zur Stärkung der Institution beitragen möchten.
2: Die internationalen Nachrichten.
1: Frankreich hat ein Social-Media-Verbot für Kinder und Jugendliche unter 15 Jahren eingeführt. Als erstes EU-Land stimmte nach dem französischen Senat gestern auch die Nationalversammlung in Paris mit breiter Mehrheit für ein entsprechendes Gesetz. Darüber berichtet der Spiegel. Das neue Gesetz soll laut dem Präsidenten bereits nach den Sommerferien in Kraft treten. Wie das Verbot praktisch umgesetzt werden soll, ist allerdings noch offen. Die Europäische Kommission hatte die französischen Pläne zuvor kritisiert und vor unterschiedlichen nationalen Regelungen gewarnt. Die technische Durchsetzung von Altersgrenzen bei Plattformen wie TikTok, Instagram oder Snapchat fällt in die Zuständigkeit der EU. Ob und bis zu welchem Alter soziale Medien für Minderjährige dann wiederum verboten sein sollten, könnten die Mitgliedstaaten selbst entscheiden. In mehreren EU-Mitgliedstaaten wächst der politische Druck zu dem Thema. Spanien, Griechenland und Österreich prüfen ähnliche Regelungen. In Deutschland hat Bundesfamilienministerin Karin Prien ebenfalls angekündigt, ein Social-Media-Verbot für Minderjährige bis zu einem bestimmten Alter anzustreben. Jeder dritte Mensch kann sich eine gesunde Ernährung nicht leisten. Trotz leichter Fortschritte im Kampf gegen den Hunger kann sich weltweit jeder dritte Mensch keine gesunde Ernährung leisten, berichtet The Guardian. Das geht aus dem aktuellen Bericht zur weltweiten Ernährungssicherheit hervor, den 5 Organisationen der Vereinten Nationen veröffentlicht haben. Dem Bericht zufolge waren 2025 rund 0,78% der Weltbevölkerung von Hunger betroffen. Das ist bereits der dritte Rückgang in Folge. Dennoch können sich etwa 2,7 Milliarden Menschen keine ausgewogene Ernährung mit ausreichend Obst, Gemüse, Milchprodukten und anderen nährstoffreichen Lebensmitteln leisten. Besonders betroffen ist Afrika, wo 2/3 der Bevölkerung keine gesunde Ernährung bezahlen können. Die UN-Organisationen fordern deshalb stärkere Investitionen in Landwirtschaft, Infrastruktur und Forschung sowie effizientere Lieferketten. Dadurch könnten die Preise für gesunde Lebensmittel sinken. Gleichzeitig warnen sie vor den Folgen einer einseitigen Ernährung. Weltweit nimmt die Zahl übergewichtiger Erwachsener weiter zu. Das Ziel, den Hunger bis 2030 zu beenden, sei deshalb nur mit erheblichen zusätzlichen Anstrengungen erreichbar. In Chile ist eine große Wirtschaftsreform fast 100%ig verabschiedet worden. Wie die Deutsche Welle schreibt, hat das chilenische Parlament eine umfassende Wirtschaftsreform der Regierung von Präsident José Antonio Kast in fast allen Punkten verabschiedet. Kernelement der Gesetzgebung ist die schrittweise Senkung der Unternehmenssteuer von 27% auf 23%. Damit soll das Land wieder attraktiver für Investitionen gemacht werden. Während Finanzminister Jorge Quiroz das Vorhaben als notwendigen Impuls für Chiles Wettbewerbsfähigkeit feiert, stößt es bei den linken Oppositionen auf heftigen Widerstand. Die Kritiker werfen der Regierung vor, einseitige Reiche und Großkonzerne zu entlasten. Außerdem befürchten sie Kürzungen von Sozialleistungen, falls die Steuereinnahmen sinken sollten. Zu den am stärksten kritisierten Maßnahmen gehört das Einfrieren der steuerlichen Rahmenbedingungen für einen Zeitraum von 20 Jahren bei Investitionen von mehr als 350 Millionen US-Dollar. Das linke Bündnis kündigte daher rechtliche Schritte vor dem Verfassungsgericht an. Das waren die Nachrichten für heute. Ich wünsche allen Hörern einen angenehmen Abend. Auf Wiederhören.

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1: 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Das steht auf verschiedenen Städten in der Bibel. Aber das Ursprungsgebot steht in 3. 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Bei sich selbst aufhängen. 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Du sollst, kommt in der Bibelübersetzung 744 Mal vor. In je Selle 681 Mal. Gott meint das persönlich. 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Jeder Einzelne ist gemeint. 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Wie viel besser würde doch sein, dass der andere sich ändern soll, wenn der anders denkt wird, wenn der anders handeln wird? 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Er möchte, dass mein ganzes Wesen ab ihm ausgerecht ist. Dass ich in seine Jähen wird leben. Mit mein ganzes Denken, Reden und Handeln. Was bedeutet, mich zu heilen? Das ist ein Prozess. Ich kann nicht so morgens abstehen und sagen, von nun an, wo ich nicht mehr schlechte Gedanken habe und nicht falsche Rede und ich will bis noch gute Sachen tun. Das kommt nicht aus, so sehr, als wir uns anstrengen. 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Und dort ist, was Gott haben will. Dort wir anders sind als andere Menschen, dort wir anders denken und dort wir live wiesen. In Gott seine Helligkeit auf den direkten Einfluss auf uns Leben. 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Gottesfürchtig zu wandeln bedeutet im Leben deuten Respekt, Ehrfurcht in vertrauensvollem Gehorsam gegenüber Gott zu sein. Das geht nicht um Angst zu haben, dass wir bestraft worden. Das geht um eine bewusste Haltung, Gott seine Maßstäbe im Alltag anzuwenden. Erst wenn wir dort verstanden haben, dass wir berübt sind zum heiligen Wandel, erst dann können wir live öffnen. Das Gebot von der Leib in Matthäus 22, der Verse 37 bei 40, wo Jesus sagt, du sollst den Herrn, dienen Gott, leuven vom ganzen Horte und von ganzer Säule und mit dem ganzen Denken. 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

Tamar, eine Frau der Hoffnung. Das erste Buch der Buchreihe Die Frauen aus dem Stammbaum Jesu. Geschrieben von Francine Rövers. Juda sah die Frau, die über die Felder gerannt kam, ein Bündel in der einen Hand. Er hob seine Hand gegen die Sonne hoch und schaute angestrengt in die Richtung. Aksa, Tamars Amme. Er presste einen Fluch durch die Zähne. Sicher kam sie, um Gnade für das elende Mädchen zu betteln. Da war sie schon und fiel vor ihm auf die Knie. Ihr Atem ging stoßweise, sie zitterte vor Anstrengung. Sie ließ das Bündel vor seine Füße fallen. »Tamar schickt mich«, die Stimme versagte ihr. Sie packte das eine Ende des schwarzen Tuches und zog fest daran. Ein Stock rollte heraus, Judas Stock. Dann hielt sie ihm ihre Hand hin und öffnete sie. In ihr lag eine rote Schnur mit einem Steinsiegel. Juda riss es ihr aus der Hand. »Wo hast du das her?« »Tamar.« »Rede, Frau.« »Tamar, sie lässt dir sagen, der Mann, der dieses Siegel und diesen Stock besitzt, ist der Vater von meinem Kind. Erkennst du sie wieder?« Sie verneigte sich, immer noch nach Luft ringend. Juda spürte, wie ihm schlecht werden wollte, als er den Stock in die Hand nahm. Sein Stock, kein Zweifel, und das Siegel auch. Tamar, die Hure bei Enajim, war Tamar gewesen. Sie musste sich verkleidet haben, um ihn zu zwingen, ihr Recht auf ein Kind zu erfüllen. Ihm wurde kalt, dann heiß, Scham. Sein Abenteuer war nicht im Verborgenen geschehen. Nichts war im Verborgenen geschehen. Gott hatte alles gesehen. Seine Haut kribbelte, seine Haare wollten sich sträuben. »Wann wirst du tun, was recht ist, Juda?« Die Worte kamen wie ein Flüstern. Einst hatte Tamar sie ihm gesagt, aber jetzt war die Stimme eine andere, leise und schrecklich, eine Stimme, die in die letzten Winkel seines Herzens drang. Er packte seinen Kopf. Er merkte, dass er zitterte. »Mein Herr?« Aksas Augen waren weit. Sein Herz hämmerte. Er schrie auf und begann zu rennen. Er musste das Gericht stoppen, das er selber in Gang gesetzt hatte. Wenn er nicht rechtzeitig bei Zimran war, würden zwei weitere Menschen sterben, Tamar und das Kind, das sie im Leib trug, sein Kind. »O Gott, vergib mir!« Er rannte noch schneller, schneller als je zuvor in seinem Leben. »Lass die Sünde auf meinem Haupt sein!« Warum war er damals nicht so schnell gelaufen, als die Ismaeliten Josef fortführten? Warum hatte er seinen Bruder nicht aus ihren Händen gerettet? Aber es war zu spät, ungeschehen zu machen, was er damals getan hatte. »O Gott, erbarme dich, du Gott meines Vaters Israel, gib mir Kraft, verschone ihr Leben und das des Kindes.« Zimran und seine Söhne kamen ihm entgegen. Halb schleiften sie Tamar, die wie eine Wahnsinnige kämpfte. Einer ihrer Brüder trat sie, während Zimran sie an den Haaren packte. Zimran riss sie auf die Füße und schob sie wildfluchend zu Juda hin. »Lasst sie los«, rief Juda. Zimran gab Tamar den nächsten Schlag und die blanke Wut schoss in Judas Blut. »Schlag sie noch einmal und ich töte dich.« »Was redest du da?« schrie Zimran zurück. »Du hast doch selber gesagt, wir sollen sie verbrennen.« Und rechts in Judas Gesicht. Wann hatte er denn selber dieser jungen Frau je Mitleid gezeigt? Er hatte nichts unternommen, als er sie geschlagen hatte. Sie hatte ihn gebeten, ihr ihr Recht bei Onan zu verschaffen, und er hatte sie schnöde im Stich gelassen. Nicht einmal hatte sie im Stadttor öffentlich ihr Recht verlangt und so Schande über ihn gebracht. Stattdessen hatte sie sich zutiefst gedemütigt und als Hure verkleidet, um ein Kind für sein Haus zu zeugen.
und selbst danach hatte sie seine Sünde nicht bloßgelegt. Plötzliche Tränen traten in seine Augen. Ein Kloß kam in seinen Hals. Blau und blutig geschlagen stand sie vor ihm und sagte immer noch kein Wort, wartete nur, wie sie die ganze Zeit gewartet hatte, dass er endlich der Mann würde, der er sein sollte. Wann wirst du tun, was recht ist, Juda? Sie ist eher im Recht als ich, weil ich mein Versprechen, ihr meinen Sohn Schela zu geben, nicht gehalten habe. Das mag ja sein, aber sie hat kein Recht, unter meinem Dach die Hure zu spielen.

Juda schaute in die dunklen Augen des Kanaaniters und sah in ihnen wie in einem Spiegel sein eigenes kaltes Herz. Zimrans Stolz war verletzt, und aus Rache dafür wollte er Tamar töten. Juda spürte, wie sein eigener Stolz zerbrach. Hatte er nicht Tamar die Schuld an den Sünden der anderen gegeben? Ohne den geringsten Gewissensbiss hatte er sie verstoßen und im Stich gelassen. Es hatte ihm Freude gemacht, das Todesurteil über sie auszusprechen und sich vorzustellen, wie sie qualvoll in den Flammen sterben würde. 100-mal hatte er sich gegen sie versündigt, vor den Augen Gottes, und es war ihm egal gewesen, was sie das kosten würde. Und jetzt hatten seine Sünden ihn eingeholt, und er hatte die Wahl, weiter sündigen oder Buße tun. Tamar hob ihren Kopf und sah ihn an. Er sah, wie etwas in ihren Augen blitzte. Sie konnte ihn jetzt bloßstellen, wenn sie wollte, konnte einen Ozean der Demütigung über ihn ausgießen.

Amar atmete tief aus und sank auf ihre Knie. Sie neigte ihren Kopf und legte ihre Hände auf Judas staubige Füße. »Vergib mir, mein Herr!« Ihre Schultern zitterten, sie begann zu schluchzen. Judas Augen füllten sich. Er ging auf ein Knie und legte sacht seine Hand auf Tamars Rücken. »Ich bin der, der Vergebung braucht, Tamar.« Ihr Weinen brach ihm das Herz. Er half ihr auf die Füße. Sie zitterte heftig. Ihr Auge war blau und verschwollen, ihre Oberlippe blutete. Ihr Kleid war zerrissen, ihre Haut zerkratzt, wo sie sie über Steine geschleift hatten. Als er sie zum ersten Mal auf Zimrans Feldern gesehen hatte, hatte er das Gefühl gehabt, dass etwas Besonderes an diesem Mädchen war, und er hatte sie für seinen Sohn gewollt. Tamar war eine Kanaaniterin, aber sie war ehrenhaft und treu und mutig und stark. Es musste Gott selber gewesen sein, der ihn dieses Mädchen hatte wählen lassen. Und jetzt hatte sie alles riskiert, um das Kind zu bekommen, das sein Haus vor dem völligen Untergang retten konnte. Er nahm ihr Gesicht in seine Hände. »Möge der Gott meines Vaters Israel meine Sünden gegen dich vergeben.« Er küsste ihre Stirn. Ihr Körper entspannte sich. »Und die, die ich gegen dich begangen habe?« Sie lächelte, ihre Augen glänzten von ihren Tränen. Judas spürte eine tiefe väterliche Zärtlichkeit zu ihr, als er neben ihr ging. Als sie zu stolpern begann, hob er sie kurzerhand auf und trug sie den Rest des Weges. Aksa kam ihnen entgegengerannt, um Tamars Verletzungen zu versorgen. Judas wartete vor seinem Haus, den Kopf in den Händen. Sein Stolz zerbrochen, sein Herz demütig, betete er, wie er noch nie gebetet hatte, bestürmte Gott für einen anderen als sich selbst. Es wurde schon dämmerig, als Aksa endlich zu ihm nach draußen kam. »Wie geht es ihr?« »Sie schläft, Herr«, lächelte Aksa, »es wird gut werden.« Tamar hatte sein Kind nicht verloren. »Preis sei Gott!« Er ging zu seinen Herden und wählte das beste Schaf, das er finden konnte, ein fehlerloses männliches Schaf. Er bekannte seine Sünden vor Gott und goss das Blut des Tieres zur Sühne aus. Dann fiel er vor dem Gott Abrahams, Isaaks und Jakobs nieder und bat ihn um Vergebung und Heilung. In dieser Nacht hatte Judah keine Albträume. Zum ersten Mal seit wie vielen Jahren? Er wusste es nicht. An dieser Stelle unterbreche ich das heutige Kapitel. Wir machen nächste Woche hier weiter.

0: Es ist 21 Uhr.
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2: 22. Juli, Johannes Kapitel 5, Verse 31 bis 47. Wenn ich als Zeuge für mich selbst auftreten würde, wäre mein Zeugnis nicht glaubwürdig. Doch es gibt noch einen anderen Zeugen für mich, und ich weiß, dass alles, was er über mich sagt, wahr ist. Ihr habt Boten zu Johannes dem Täufer geschickt, um ihn zu hören, und er hat die Wahrheit gesagt. Das beste Zeugnis für mich stammt jedoch nicht von einem Menschen. Ich habe euch nur an das Zeugnis von Johannes erinnert, damit ihr gerettet werdet. Johannes leuchtete eine Weile als helles Licht, und ihr habt euch eine Zeit lang an seinem Licht erfreut. Doch ich habe ein größeres Zeugnis als das von Johannes, meine Taten. Sie sind mir vom Vater gegeben, damit ich sie ausführe und vollende, und sie bezeugen, dass der Vater mich gesandt hat. Aber auch der Vater selbst hat für mich Zeugnis abgelegt. Ihr habt seine Stimme nie gehört, ihr habt ihn nie von Angesicht